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0: Eine Living Legend des österreichischen Blues aus Steyr und Hans-Georg zu Guternick, den man aus der TV-Sendung Willkommen Österreich kennt, wo er an der Potete musiziert. Die Potete ist ein Instrument, das dem Musiker selbst auf den Leib geschneidert wurde, nämlich eine Mischung aus Posaune und Basstrompete. Der Adel jedenfalls, das Duo, das schon seit den späten 90ern gemeinsam musiziert, spielen Blech und Blues, geschürft vom schlammigen Grund des Mississippi-Deltas. In ihren Songs geht es um die, die manchmal dabei, aber oft daneben sind. Herbert Graf Lotzke an der Gitarre und Gesang, Hans-Georg zu Guternick in dem Fall an der Tuba, heute Abend als der Adel. Um 20 Uhr in der Kurdirektion Bad Ischl.
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0: Von Ischl schauen wir nach Ebensee und hier kommt jetzt etwas für viele Hörerinnen und Hörer sicher Bekanntes.
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0: Adam Adiko ist das und er ist sich nicht nur sicher, dass das FRS total super ist, wo er naturgemäß recht hat, sondern er ist auch als Musikkollektiv zusammen mit Seno Blues heute Abend zu Gast im Kino Ebensee. Weltmusik auf einem ganz neuen Level ist das. Sahel Blues aus Westafrika, gepaart mit Reggae, Jazz und Nomad-Rhythmen, laden zum Tanzen ein. Ja, das klingt doch gut, oder? Adam Adiko und Seno Blues heute Abend im Kino Ebensee. Um 20.30 Uhr geht's los. Getrost als heimisches Original bezeichnet werden darf Jazz Gitti. Die soeben ihren 80. Geburtstag gefeiert habende stimmgewaltige Wienerin gastiert im Kur- und Kongresshaus Bad Aussee. Und zwar heute Abend um 19 Uhr. Mit ihrer legendären Band, mit der sie schon einmal in Bad Aussee für helle Begeisterung gesorgt hat, kommt sie her und man braucht da wahrscheinlich nicht mehr viel sagen, außer den Titel, nämlich Jazz Gitti und die Disco Killer. Das war der Kalender für heute. Besten Dank fürs Hinhorchen und einen schönen Freitag, wünscht Magdalena Stammler im Namen des FRS-Teams. Wir hören uns dann morgen noch einmal.
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0: mit Seno Blues, heute Abend zu Gast im Kino Ebensee. Weltmusik auf einem ganz neuen Level ist das. Sahel Blues aus Westafrika, gepaart mit Reggae, Jazz und Nomad-Rhythmen, laden zum Tanzen ein. Ja, das klingt doch gut, oder? Adama Diko und Seno Blues, heute Abend im Kino Ebensee. Um 20.30 Uhr geht's los. Getrost als heimisches Original bezeichnet werden darf Jazz Gitti. Die soeben ihren 80. Geburtstag gefeiert habende stimmgewaltige Wienerin gastiert im Kur- und Kongresshaus Bad Aussee, und zwar heute Abend um 19 Uhr. Mit ihrer legendären Band, mit der sie schon einmal in Bad Aussee für helle Begeisterung gesorgt hat, kommt sie her, und man braucht da wahrscheinlich nicht mehr viel sagen, außer den Titel, nämlich Jazz Gitti und die Disco Killer. Das war der Kalender für heute. Besten Dank fürs Hinhorchen und einen schönen Freitag wünscht Magdalena Stammler im Namen des FRS-Teams. Wir hören uns dann morgen noch einmal.
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0: Kino Blues. Heute Abend im Kino Ebensee. Um 20.30 Uhr geht's los. Getrost als heimisches Original bezeichnet werden darf Jazz Gitti. Die soeben ihren 80. Geburtstag gefeiert habende stimmgewaltige Wienerin gastiert im Kur- und Kongresshaus Bad Aussee, und zwar heute Abend um 19 Uhr. Mit ihrer legendären Band, mit der sie schon einmal in Bad Aussee für helle Begeisterung gesorgt hat, kommt sie her, und man braucht da wahrscheinlich nicht mehr viel sagen, außer den Titel, nämlich Jazz Gitti und die Disco Killer. Das war der Kalender für heute. Besten Dank fürs Hinhorchen und einen schönen Freitag wünscht Magdalena Stammler im Namen des FRS-Teams. Wir hören uns dann morgen noch einmal.
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0: im Bergbau die sogenannten Erbeisenheuer-Familien. Erbeisenheuer, da ging es darum, zur Gründung, zur Gründungsphase von Hallstatt brauchten die Habsburger natürlich Kapital, das sie nicht besaßen. Und dieses Kapital kam von Kaufleuten von außerhalb von Hallstatt, zum Teil aus der Linzer Gegend, welche ihr Geld in den neu zu schaffenden, in den neu auszubauenden Bergbau investierten und dafür Privilegien bekamen. Und eines dieser Privilegien war eben das Erbeisenheuerrecht, also Eisen, das man mit dem sogenannten Eisen, mit dem Bergeisen als Heuer, also unter Tage den Vortrieb macht. Dieses Recht auf einen Arbeitsplatz, auf einen gesicherten und vererbbaren Arbeitsplatz konnte man sich durch diese Investition erkaufen. Und dazu kommt aber noch, dass man diese Arbeit ursprünglich nicht selbst verrichten musste, sondern durch sogenannte Arner ausüben lassen. Und also man kaufte sich quasi das Recht auf einen Arbeitsplatz mit einer ganz bestimmten Bezahlung und stellte dann als Subunternehmer oder ja, so wie es vielleicht manchmal auch heute ist, so als freie Dienstnehmer stellte man dann Arner ein, die letztlich schlechter bezahlt waren und man so über Generationen hier aus dieser Investition dann ein Einkommen bezog. Aus diesen Familien, aus diesen Erbeisenheuer-Familien entwickeln sich im Laufe der Zeit die privilegierten Berufsstände des Salzbergbaus. Ganz oben an der Hierarchiespitze standen der Bergmeister und der Unterbergmeister. Das entspricht im Prinzip den Betriebsleitern. In der nächsten Hierarchiestufe standen der Schaffer und der Oberschaffer, und die Schaffer, das waren die Produktionsleiter. Also die waren verantwortlich, Süßwasser in die Laugwerke einzukehren, zu überprüfen, ob die Sohle gesättigt ist und dann die vollgrädige Sohle zur Verarbeitung aus den Laugwerken abzulassen. Also das waren die Schaffer. Und dann gab es in der nächsten Hierarchieebene die Geschworenen. Die Geschworenen wurden auch manchmal als Zuseher bezeichnet. Das entspricht dem, was heute im Berg die Meister sind. Also diese Familien haben sich über die Jahrhunderte natürlich laufend untereinander verbunden. Also da wurden Allianzen geschlossen, da gab es lokale Hierarchien, da gab es lokale Eliten über Generationen. Auch die Familie Bremblechner stand in diesem Geflecht drinnen. Der Vater unseres Jakob Bremblechner, der hieß Simon Bremblechner und war ein Geschworener. Also der war ein Meister im Berg und der heiratete eine Katharina Köninger. Der gemeinsame Sohn dieser beiden war ein Hans Jakob Bremlechner. Der wurde am 12. Juli 1698 geboren. Sein Vater Simon Bremlechner starb aber bereits 1705. Da war unser Hans Bremlechner erst 7 Jahre alt. Vielleicht auch hier die Unschärfe. Er ist im Taufbuch nur als Hans Jakob Bremlechner eingetragen. Und die letzte Sicherheit, dass es sich wirklich um den Autor dieser Karte handelt, den konnten wir eigentlich erst vor wenigen Wochen wirklich festigen, wirklich sicherstellen. Das verdanken wir dem Hinweis des größeren Historikers Michael Kurz, mit dem ich natürlich auch über diese Bremblechner Karte gesprochen habe. Und ich habe ihm erzählt, ja, Johann Unterberg und ich, wir konnten in Hallstatt keine Sterbedaten des Bremblechner finden. Und Michael Kurz besitzt sehr große Erfahrung mit der Suche in Familiendatenbanken, in der Familienforschung, und er hat hier uns seine Expertise zur Verfügung gestellt, hat in einem weiteren Kreis gesucht und ist ihm im Sterbebuch der katholischen Pfarre Bad Aussee, das im Diözesanarchiv in Graz aufbewahrt wird, fündig geworden. Und da ist ihm auch wieder ein Jakob Bremblechner mit Todesdatum 19. Mai 1761 vermerkt. Und es steht auch dabei, im 63. Lebensjahr verstorben. Und dieses 63. Lebensjahr passt genau auf das Geburtsjahr unseres Hans Jakob Bremblechners in Hallstatt 1698. Es handelt sich um dieselbe Person und darüber hinaus gibt es auch noch den Hinweis in den Quellen, dass Johann Jakob Bremblechner 1750, nachdem der Markt abgebrannt ist und er offenkundig im Zuge dieser wirtschaftlichen Katastrophe in Hallstatt bei der Saline keine beruflichen Aussichten mehr sah, ging nach Bad Aussee, ging dort ins Pfannhaus, also er dürfte zuvor eben auch schon in Hallstatt im Pfannhaus tätig gewesen sein und als das 1750 abgebrannt ist, hatte er keine Arbeit mehr und war dann noch im Pfannhaus in Bad Aussee, damals noch im Markt, also noch nicht in Keinestätig und ist im Ausseher Sterbebuch eben auch als Zuseher, als Meister im Pfannhaus vermerkt. Also damit sind wir zumindest einmal ziemlich sicher über seine Geburts- und Sterbedaten. Die Familie Bremblechner findet sich heute in Hallstatt nicht mehr. Die letzte Geburt eines Mitglieds der Familie Bremblechner ist in Hallstatt 1776 vermerkt und der letzte Träger des Familiennamens Bremblechner verstarb 1838. Aber jetzt wieder zurück zu unserem ganz jungen Johann Jakob Bremblechner, dem Autor dieser Karte. Er ist 7 Jahre alt und sein Vater Simon Bremblechner verstirbt. Seine Mutter Katharina, geborene Königer, die heiratet unmittelbar darauf wieder. 1705 heiratet sie den Matthias Ritzinger. Matthias Ritzinger ist bereits Unterbergmeister, also sie steigt letztlich in der Hierarchie auf und dieser Matthias Ritzinger, dieser Unterbergmeister, ist wiederum ein Cousin des großen Johann Ritzingers, des Bergmeisters, von dem ja einerseits das bedeutende Bergbuch mit seinen umfangreichen Schienlisten stammt, aber auch von jenem Ritzinger, von dem die Tagrevierkarte stammt. Und da habe ich ja in einer der vergangenen Episoden ja schon erzählt, dass diese Tagrevierkarte wirklich Vorbild für die Karte von Bremblechner war. Bremblechner hat diese Karte, das kann man eigentlich sehr gut belegen, im Maßstab einfach verdoppelt, hat es doppelt so groß dargestellt, aber hat aufgrund dieser Daten gearbeitet. Und sein Stiefvater Matthias Ritzinger, von dem gibt es auch eine sehr große, sehr gut erhaltene Karte. Das ist eine Bergwerkskarte, auf der alle Bergbauhorizonte dargestellt sind. Ein sehr großes Blatt. Dieses Blatt liegt in der österreichischen Nationalbibliothek, ist ganz ähnlich wie die Bremblechner-Karte in der Albertina, auf kleinere Rechtecke zerschnitten, auf Leinwand aufgeklebt. Also es könnte eine ganz ähnliche Provenienz wie die Bremblechner-Karte sein. Sehr interessant ist auch der Vergleich dieser Karte des Matthias Ritzingers, des Stiefvaters. Das sind eben nicht nur die Stollen, die sind vereinfacht, als Linien idealisiert dargestellt, aber dort, wo die Stollen an das Tageslicht münden, an den Mundlöchern, dort sind ja Gebäude und diese Gebäude sind sehr, sehr ähnlich dargestellt wie dann die Gebäude auf der Karte von Bremblechner. Also wenn man sich das nebeneinander legt, da gibt es schon eine sehr große, eigentlich eine faszinierende Ähnlichkeit und jetzt auch vom Zeitraum. Der Stiefvater, der Unterbergmeister Matthias Ritzinger, der zeichnet die Karte 1732, Bremblechner seine 1735 bis 39, also da ist Bremblechner so um die 37, 38 Jahre alt. Da wird, denke ich, schon sehr deutlich der Einfluss seines Stiefvaters, der ihn mit größter Wahrscheinlichkeit gefördert hat, ihm das Zeichnen beigebracht hat. Und dieser Hans Bremblechner, der ist auch erwähnt bei einer sehr, sehr komplizierten Vermessung, welche unter Tage stattgefunden hat, und zwar 1734 war er da als Geschworener, also da war er schon Meister, war er an dieser Vermessung beteiligt, und da geht es um diesen berühmten Fund im Kilbwerk, wo man einen verstorbenen prähistorischen Bergmann entdeckt hat. Das ist eben auch im Bergbuch von Johann Baptist Rätzinger eingetragen. Man hat diesen Körper ausgelaugt. Das heißt, dieses neue Laugwerk, dieses Kilbwerk, hat alte archäologische Schichten angeschnitten. Man hat sehr viele Kienspäne gefunden, aber eben auch den Leichnam eines Bergmanns, der ganz seltsam gekleidet war. Man hat sich überlegt, das ist ja auch festgehalten, es sind keine Geschichten überliefert, dass dort schon einmal Bergbau stattgefunden hat. Also man war sich schon bewusst, dass das sehr, sehr lange her gewesen sein muss. Und man hat dann auch noch zu erkennen versucht, wie ist man an diesen Punkt im Bergwerk gekommen, und hat damals offenkundig die Hypothese vertreten, dass die alten Bergleute durch senkrechte Schächte an diese Orte im Bergwerk vorgedrungen sind, und hat dann eine äußerst komplizierte Vermessung durchgeführt. Man hat nämlich vom Kilbwerk, von der Stelle, wo man diesen Leichnam gefunden hat, eine Messstrecke an den Tag gelegt. Also man hat genau gemessen vom Fundort nach draußen, und dann vom draußen vom Stollenmundloch Obertage wieder retour. Man hat natürlich das ganze Gefälle alles mit einberechnet, um quasi im Gelände genau jenen Punkt zu definieren, wo unterhalb im Bergwerk die Fundstelle ist, und hat vermutet, da müsste ja eine Binge, also eine eingestürzte Grube, eine Senke sein, die auf ein uraltes Mundloch, auf den Beginn eines Schachtes hinweisen würde. Man hat allerdings nichts gefunden. Und auch bei dieser Vermessung, bei dieser komplizierten Vermessung, war Johann Jakob Breimlechner, da natürlich wieder nur als Hans angeführt, beteiligt. Und daraus können wir natürlich schon sehr sicher schließen, dass er mit komplizierten Vermessungen vertraut war, dass er diese Technik beherrscht hat, dass er in dieser gesellschaftlichen Struktur, in dieser Oberschicht des Bergwerks mit eingebunden war, dass er von seinem Stiefvater gefördert wurde. Und wenn wir diesen gesamten Kontext erkennen, diesen gesellschaftlichen Zusammenhang, dieses gesellschaftliche Gefüge, dann ordnet sich nicht nur die Karte, die er gezeichnet hat, in ihrer Art, die Häuser darzustellen, in ihrer Genauigkeit zu vermessen, sondern auch Breimlechner als Person ist in dieses wohlgeordnete Gefüge sehr fest und sehr sicher eingebaut. Der andere Aspekt ist natürlich jener der Migration. Auch das ist bei dieser Oberschicht, bei diesen Betriebsleitern zu bemerken, dass es auch immer wieder Wanderungen gibt. Also dass zum Beispiel Breimlechner dann, nachdem die Pfanne abgebrannt war, nach Aussee auswandert. Aber man sieht auch immer wieder bei den Bergmeistern, bei den Hofschreibern, dass immer wieder von außen, von anderen Bergwerken Leute nach Hallstatt versetzt werden, wieder wegziehen. Und durch diese Wanderung, durch diese Migration wurde einerseits erreicht, dass natürlich Wissen, dass ein Wissenstransfer von einer Produktionsstätte zur anderen stattfand, und was ich denke, was sicher auch ein Aspekt war, man versuchte da auch Korruption zu vermeiden, dass nicht bestimmte Familien allzu lange an der Macht waren, sondern dass auch hier immer wieder ein Austausch stattfand und sich Machtstrukturen, Machtgefüge nicht allzu sehr verfestigten. Diese Sendereihe gibt es auch als Podcast mit Shownotes und weiterführenden Informationen. 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
1: 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Ja, herzlich willkommen an diesem ersten Freitag im Juni. Es ist 9 Uhr und ich freue mich, dass ihr wieder eingeschaltet habt zu einer Stunde Dopamin FM. Stimmungsaufheller ohne Rezept. Und das Ganze auch noch live aus dem Studio im Freien Radio Salzkammergut. Ich bin Karin Janka, aka DJ Kali on Wave. Heute ist für mich ein ganz besonderer Tag, weil vor genau einem Jahr habe ich meine erste Live-Sendung gehalten. Und weil ich das ein bisschen feiern wollte, habe ich mir einen ganz besonders lieben Menschen als Studiogast eingeladen. Und wer das ist und welche Tipps sie für uns hat, wenn es im Leben mal wieder stressig und hektisch zugeht, das verrate ich euch nach dem ersten Musikblock. Denn jetzt gibt's erstmal Musik zum Munterwerden. Ihr hört gleich What Do You Know von Two Door Cinema Club und National Express von Divine Comedy. Viel Vergnügen!

0: In dieser heutigen Jubiläumssendung habe ich mir Unterstützung geholt und jetzt möchte ich euch erstmal meinen Studiogast vorstellen. Mir gegenüber sitzt die Katharina, eine 16-jährige Schülerin aus Bad Ischl und lächelt mich an. Hallo Katharina, schön, dass du dir heute Zeit genommen hast und den Hörerinnen und Hörern ein paar Tipps zum Thema Stressregulation mitgeben willst.
1: Hallo, danke für die Einladung.
0: Du wirkst ja total entspannt auf mich. Machen die ganzen Knöpfe und Regler da im Studio nicht nervös?
1: Na, weil ich muss zum Glück nichts machen. Ich glaube, das wird anders ausschauen, wenn ich irgendwas schieben, drucken darf. Aber na, so ist es eigentlich ziemlich entspannt.
0: Super. Ja, was sind denn deine Geheimtipps, wenn es in der Schule mal stressig zugeht? Wenn du zum Beispiel viel Prüfungen hast oder Tests, wie gehst du damit um?
1: Also, ich bin vor allem viel draußen. Ich schau, dass ich meinen Kopf frei kriege, dass ich auf andere Gedanken komme, dass ich wieder mehr lernen kann danach. Ich gehe nach langen Tagen mit viel Lernen, gehe draußen laufen und ja, viel beim Pferd, viel draußen mit meinem Hund, viel laufen, so.
0: Ja, coole Sache. Und jetzt sind wir da natürlich in einem Radiostudio. Jetzt ist meine Frage naheliegend, gehört da auch die richtige Playlist dazu?
1: Ja, auf jeden Fall. Vor allem beim Laufen ist die richtige Playlist essentiell für die Kilometer.
0: Das kenne ich, ja. Ja, dann würde ich sagen, wir spielen als nächstes zwei deiner Lieblingstitel. Welche sind
1: das
0: denn?
1: Also das war zum ersten Money Brother mit Blow Him Back Into My Arms und Radiohead mit Creep.
0: Wunderbar. Dann hört ihr jetzt gleich Blow Him Back Into My Arms von Money Brother und Creep von Radiohead.

0: Bei mir im Studio ist heute die Katharina und sie hat uns vorhin schon verraten, wie sie im Leben so die Balance hält zwischen stressigen Phasen und entspannten. Weil es geht ja, wenn wir uns ehrlich sind, nicht darum, dass wir im Leben nur mehr entspannte Momente haben, sondern eher darum, wie gut wir nach einer herausfordernden, stressigen Situation wieder herunterfahren, also regulieren können. Das ist ja die eigentliche Kunst, weil es lebt ja, glaube ich, niemand in einer Winnie-Pooh-Welt, wo es immer nur locker und froh zugeht. Und da wende ich mich jetzt wieder mit einer Frage an dich, liebe Katharina. Du scheinst ja wirklich eine sehr ausgeglichene Person zu sein, aber gibt es denn auch in deinem Leben Momente, wo du richtig Stress hast?
1: Ich glaube, jeder hat Momente in seinem Leben, wo er mal richtig Stress hat. Ich kenne es vor allem aus der Schule, wenn der Lehrer durchgeht und sich die Hausübungen anschaut und du weißt ganz genau, du hättest genug Zeit gehabt, dass du die machst, aber es hat dich halt einfach nicht gefreut. Ja, das wird dann schon mal ein bisschen stressig.
0: Du weißt schon, dass eventuell Lehrer von dir zuhören können, aber sie wissen ja nicht genau, was für Katharina es sich handelt. Genau, aber was machst du dann in so einem Moment, wenn du so einen Stress hast?
1: Ja, in der Situation jetzt hilft ein paar Sekunden vorher abschreiben, aber so generell in Stresssituationen einfach mal kurz durchatmen, tief durchatmen, Kopf wieder Sauerstoff, also mit Sauerstoff freikriegen, vollkriegen, so. Einfach tief durchatmen, mal sagen, ja, es ist eigentlich nicht so schlimm, ja.
0: Super. Also dein Tipp ist für uns, also wenn du nicht gerade Schüler bist und nur kurz vorher abschreiben willst, dein Tipp ist für die Hörerinnen und Hörer, dass einfach einmal tief durchatmen und wieder Sauerstoff ins Hirn schicken. Bin ich da richtig?
1: Ja, genau. Weil oft, wenn wir richtig im Stress sind, können wir auch nicht mehr klar denken. Das ist jedenfalls bei mir so. Und den meisten Stress machen wir uns eh selber, wo man sich oft im Nachhinein denkt, ma, wieso haben wir jetzt so gestresst, die hätten mehr viel Zeit lassen können und da einfach mal so einen klaren Kopf kriegen, das ist für mich richtig wichtig.
0: Ja, vielen Dank, das werde ich mir merken und bei Gelegenheit ausprobieren. Ja, hier geht's aber auch schon wieder mit Musik weiter. Jetzt kommen The Coral mit In the Morning, auch wenn es schon gar nicht mehr so Morning ist, und Back on 74 von Jungle.

Ja, für alle, die gerade zugeschaltet haben, ich bin DJ Carly on Wave und ihr seid hier genau richtig bei Dopamin FM, Stimmungshafeller ohne Rezept. Jeden ersten Freitag live aus dem Studio im Freien Radio Salzkammergut und heute mit Studiogast Katharina, die uns vorher schon wertvolle Tipps gegeben hat, wie man in stressigen Lebensphasen gut auf sich schaut. Aber ich habe euch heute auch eine kleine Übung mitgebracht und je nachdem, ob ihr jetzt wacher, aktiver oder konzentrierter werden wollt oder entspannter und ruhiger, es ist für jeden was dabei. In der heutigen Übung nutzen wir unsere Atmung, genauer gesagt die Nasenatmung. Für die Yogis und Yoginis unter euch ist es nichts Neues, aber mit gezielter Nasenatmung kann man den mentalen Zustand tatsächlich sehr gut beeinflussen. Diejenigen von euch, die gerade aktiver und fokussierter werden möchten, atmen jetzt bitte mal für 30 bis 60 Sekunden nur durch das rechte Nasenloch ein und aus. Also das linke Nasenloch zuhalten und ruhig und tief durch das rechte atmen. Für mehr Entspannung und Ruhe atmet ihr bitte 30 bis 60 Sekunden ausschließlich durch das linke Nasenloch und haltet euch dafür das rechte Nasenloch zu. Also nur mal kurz wiederholt, wer wacher werden möchte, rechts atmen, für mehr Ruhe links atmen. Probiert das am besten gleich aus und spürt einmal nach, ob ihr einen Unterschied bemerken könnt. Die nächsten beiden Titel sind bewusst etwas ruhiger ausgewählt, damit ihr das mit dem Nasenatmen auch gut hinbekommt. Ihr hört Ordinary Sunset von Das Pop und I Feel It All von der Kanadierin Feist.

0: Willkommen zurück. Wir haben in der Zwischenzeit fest Nasen geatmet. Katharina, welches Nasenloch hast du gewählt? Rechts für Aktivierung oder links für Entspannung?
1: Ich muss sagen, mir war rechts sehr viel sympathischer, weil es jetzt 9.39 Uhr ist und das heißt in der Früh und ja, da mag ich ja aufwachen wie einschlafen.
0: Alles klar. Ja, ich gebe zu, ich habe das linke Nasenloch gewählt, weil ich selbst nach einem Jahr da live auf Sendung gehe, bin ich immer schon nur ein bisschen nervös. Also mir hat das links Nasenatmen mehr Zentrierung gebracht. Ja, aber genug von Entspannung, jetzt geht's weiter mit Musik und zwar mit einer bisschen schwungvolleren. Jetzt kommen die Klassiker von Lenny Kravitz, Fly Away, und das Haus am See von Peter Fox.

0: Wenn ich so daran denke, kann ich's eigentlich kaum erwarten.
1: Also wenn da kein Summerfeeling aufkommt, weiß ich es auch nicht. Wir legen aber gleich wieder los mit den nächsten beiden Titeln und das sind Walking on a Dream von Empire of the Sun und You've Got the Love von Florence and the Machine.

0: So, wir nähern uns leider schon wieder dem Ende der Sendung. Eine Stunde kann sehr schnell vorbeigehen, wenn man in so netter Gesellschaft ist, wie ich das heute war. Katharina, was wünschst du den Hörerinnen und Hörern im Juni? Was möchtest du ihnen mitgeben?
1: Also ich wünsche euch alle mal einen schönen Juni noch und macht euch nicht zu viel Gedanken, weil meistens kommt es ja ganz anders, wie man denkt.
0: Das ist ein schöner Gedanke, den nehme ich mir auch zu Herzen und da schließe ich mich auch gleich an. Ich wünsche euch einen erholsamen Juni mit vielen schönen Frühsommermomenten und freue mich schon wieder auf den ersten Freitag im Juli, wenn es um 9 Uhr heißt. Herzlich willkommen zu Dopamin FM, Stimmungsaufheller ohne Rezept. Live aus dem Studio des Freien Radio Salzkammergutes mit mir, DJ Kalion Wave. Und auch von dir möchte ich mich jetzt verabschieden. Danke, dass du heute bei meiner Jubiläumssendung Studiogast warst, Katharina. Es war mir eine besondere Ehre, dich heute hier zu haben.
1: Danke, dass ich dabei sein dürfen. Es war eine große Ehre meinerseits.
0: Das ist lieb. Hast du nur einen Liederwunsch oder einen Musikwunsch?
1: Ja, diese Chance muss ich natürlich gleich ergreifen. Also ich hätte mal Gorilla von Phil Bo Reaver und Paris von Magic Man.
0: Ja, danke. Super. Dann werde ich dir den natürlich von Herzen gern erfüllen. Also liebe Hörerinnen und Hörer, habt eine gute Zeit. Wir hören uns hoffentlich wieder im Juli. Und ihr hört jetzt Gorilla mit von Phil Bo Reaver und Paris von Magic Man. Viel Spaß!

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0: 100 Euro.
1: Der Vollständigkeit halber ist dazu noch anzumerken, dass es sich hierbei um einen Bruttobetrag handelt. Ja, lieber Philipp, unser Arbeitgeber ist das Land Oberösterreich und wir haben somit die tolle Möglichkeit, in einem dichten Netzwerk wie dem Oberösterreichischen Landesmusikschulwerk zu arbeiten. Das birgt auch Vorteile.
0: Definitiv. Wir beobachten ja aktuell in unserer Zeit doch sehr viel Umbruch, sehr viel Wandel. Wir kriegen mit, wenn wir die Zeitung aufschlagen, es werden dort Stellen gestrichen und da Stellen gestrichen. Und ich denke schon, dass wir mit dem Land Oberösterreich als Arbeitgeber zum einen der größten Arbeitgeber hier in Oberösterreich haben und zum anderen einen der stabilsten Arbeitgeber. Also das ist sehr, sehr großer Vorteil, den wir jetzt aktuell haben. Aber, und das ist, denke ich, viel, viel wichtiger, dass wir als Musikschullehrer oder am Weg zum Musikschullehrer oder auch wenn wir mit der Idee spielen, Musikschullehrer oder Lehrerin zu werden, ja irgendwo mit dem Gedanken spielen, unser Hobby zum Beruf zu machen. Also eigentlich aus dem, nicht den normalen Beruf auszuüben, sondern eigentlich eine Berufung. Und das ist was, das haben nicht sehr viele diese Möglichkeit. Und dass diese Möglichkeit auch hier in Oberösterreich besteht, das Ganze in einem gesicherten Umfeld mit ganz klaren Rahmenbedingungen und einer sehr, sehr unglaublich dichten Infrastruktur auszuüben zu können, das ist eigentlich was Einzigartiges.
1: Ja, und noch eine Ergänzung zum Thema Studium. Der Philipp hat es gerade erwähnt, dass man eben den PBA, den pädagogischen Bachelor, studieren kann. Und man studiert Musik grundsätzlich an einer Musikuniversität. Dabei hat man die Wahl zwischen allgemeiner Musikerziehung für den Unterricht für eine ganze Klasse an einer Regelschule oder studiert eben sein spezielles Instrument oder Gesang in Verbindung mit Pädagogik. Hier unterrichtet man meist im Einzel- oder Kleingruppenunterricht an einer Musikschule. In unserer Podcast-Reihe zum Thema Traumberuf Musikschullehrerin, Musikschullehrer kam von unseren Interviewpartnern sehr oft die Antwort: Ich arbeite neben dem Lehrberuf auch als Künstlerin, Künstler und gebe meinen Schülerinnen und Schülern die Themen auf einer anderen Ebene weiter, mit denen ich mich als Musikerin auf der Bühne beschäftige. Hierzu gleich meine Frage an Andrea Edelbauer. Andrea, du hast Raphael Strasser und Sabine Bürker interviewt. Wie denkst du über diesen Zusammenhang zwischen Pädagogik und künstlerischem Fach?
2: Ich glaube, dass sie grundsätzlich die pädagogische Arbeit und die künstlerische Tätigkeit als Musikerin auf der Bühne sehr gut ergänzen kann und auch beflügeln kann. Und ich habe auch den Eindruck, dass die interviewten Personen genau das widerspiegeln. Um kurz auf das einzugehen, wenn ich jetzt als aktive Musikerin auf der Bühne stehe, ist es sehr wichtig, dass ich lerne, wie auch der Raphael das anspricht im Podcast, am Punkt abzuliefern. Am Tag X, wenn ich ein Probespiel habe oder wenn ich einen Auftritt habe, dass ich wirklich das so abliefern kann, wie ich das möchte. Und wenn ich jetzt selbst aktiv auf der Bühne stehe und mich mit Themen wie mentales Training oder mentales Coaching, beziehungsweise ich beschäftige mich mit Lampenfieber, ich beschäftige mich mit, wie kann ich Konzepte entwickeln, die spannend sind für ein Publikum, dann kann ich das natürlich im Idealfall auch mitnehmen in den Unterricht, wenn ich jetzt pädagogisch tätig bin. Denn ganz wichtig finde ich in der Pädagogik ist, dass ich Menschen, Individuen vor mir habe, die sehr unterschiedlich sind. Und da kommt jetzt dieses Pädagogische ins Spiel, dass es da nicht nur um diese Selbstbezogenheit geht, am Punkt abliefern, sondern es geht sehr viel um mein Gegenüber. Was will der eigentlich erreichen? Wo will der hin? Will der vielleicht Musik zum Beruf machen oder will er in einem lokalen Musikverein, Streichorchester, was auch immer spielen. Und das finde ich so spannend, dass man dann schaut, okay, was sind die Voraussetzungen, was sind die Möglichkeiten und was braucht dieser Schüler jetzt auch? Und je mehr Erfahrungen ich selbst gesammelt habe, desto mehr, glaube ich, kann ich dieses Wissen hernehmen. Das spricht die Sabine auch an im Interview, Sie weiß zum Beispiel, welche Übungen muss ich herzeigen, dass etwas so klingt. Oder welche technischen Übertipps kann ich geben, dass vielleicht eine Passage besser funktioniert. Und dadurch glaube ich eben sehr wohl, dass das gut ineinander greifen kann. Und aus anderer Sicht vielleicht jetzt auch, wenn man sagt, okay, ich unterrichte im Landesmusikschulwerk, das ist ja ein sehr sicherer Posten, ich habe ein fixes Einkommen und kann sagen, ich habe eine gewisse Stundenanzahl in diesem System und zusätzlich stehe ich dann auch auf der Bühne und musiziere und setze meine Herzensprojekte um, die mir jetzt vielleicht wichtig sind. Und das ist halt schon sehr einzigartig, dass ich das jetzt in dem Kontext beides gemeinsam verbinden kann und so, finde ich, ja auch beide Teilbereiche davon profitieren können, sei es die Pädagogik oder sei es die künstlerische Tätigkeit auf der Bühne.
1: Dazu hören wir noch einmal einen kurzen Ausschnitt aus dem soeben angesprochenen Interview mit Sabine Bürker.
3: Was ich schön finde, sozusagen, wenn man super Musiker ist und super spielen kann, allein indem man die Kinder was vorspielt. Und die sehen einfach, boah, was da noch möglich ist. Oder wenn jetzt einmal ein Schüler ein Motivationstief hat und die Übungen oder die technischen Übungen fad sind, dann kann ich ihm sagen, pass auf, die technischen Übungen brauchst du genau für das. Und dann spüre ich ihnen was vor und dann gehen die Augen auf und sie denken, wow, und haben dann wieder die Motivation zu üben. Aber was ich, glaube ich, am meisten nutzen kann für meinen Unterricht, ist, dass ich einfach extrem viel geübt habe und mir extrem viel einfach selber, also sozusagen, ich war nie jetzt so das super Naturtalent, mir ist jetzt nicht alles so leicht gefallen, sondern ich habe viel einfach erarbeitet. Und jetzt weiß ich genau, wie muss ich was üben, damit ich was erreiche. Und das, glaube ich, kommt meinen Schülern sehr zugute, dass ich ihnen wirklich genau sagen kann, damit du jetzt, weiß ich nicht, dein Timing verbesserst oder rhythmisch konkret oder vom Klang her die verbesserst, kann ich ihm, glaube ich, wirklich genau die Schritte sagen, was musst du daheim jetzt wirklich dafür tun. Und nicht einfach so muss klingen und das vorspielen, ist natürlich auch wichtig, aber ich glaube, dass ich einfach extrem viel geübt habe und extrem viel selber rausgefunden habe, wie kommt man zu einem Ergebnis. Dieser steinige Weg, dieses harte Üben, das kann ich eigentlich sehr gut einsetzen. Und Übertipps und so habe ich, glaube ich, immer ganz gute auf Lager für meine Schüler.

0: Eine ständige Herausforderung ist es, sich auf die Schülerinnen individuell einzustellen. Gleichzeitig erleben wir unseren Beruf als sehr erfüllend, da wir oft eine persönliche Beziehung in dieser Schüler-Lehrer-Situation aufbauen. Wir hören dazu einen Ausschnitt aus dem Podcast mit Petra Stroh und Lisa Kronsteiner.
1: Was nimmst du privat aus dem Unterricht mit?
2: Es ist das Offenbleiben. Das Offenbleiben für Neues, für Ungeplantes, eben dieses improvisatorische Element, ja, das heute schon ganz oft angesprochen wurde. Es darf mal auch etwas außerplanmäßig laufen. Und es ist nicht immer das Stundenkonzept wichtig, das man sich vorbereitet hat, sondern man darf auch mal an einer Weggabelung einen anderen Weg nehmen, obwohl man eigentlich vielleicht vorher den anderen wollte. Also dieses Offenbleiben, und ich glaube, dass ich mir das auch fürs private Zuhause mitnehme, dass einfach nicht immer alles nach Plan laufen kann und auch nicht immer alles nach Plan laufen muss.

0: Lisa, wir haben nun die Antwort von Petra Stroh gehört auf deine Frage, was nimmst du privat aus dem Unterricht mit? Wie geht es jetzt dir? Was nimmst du privat aus deinem Unterricht mit?
1: Ja, bei Petra Stroh in meinem Podcast war es Improvisation das zentrale Thema. Und für mich persönlich ist es das gemeinsame Wachstum im Unterricht, nämlich durch Aufgaben, Situationen oder auch durch Herausforderungen, die für eine Lehrende bzw. für einen Lehrenden unplanbar sind und dadurch Flexibilität ermöglichen und ein gemeinsames Lernen ermöglichen.
0: Ich finde es eigentlich einen sehr schönen Gedanken, dass wir Lehrende und Schülerinnen auf Augenhöhe auf einem gemeinsamen Weg unterwegs sind.

0: Ihr habt sicher auch persönliche Erfahrungen diesbezüglich gemacht und könnt etwas berichten, vielleicht auch aus den Interviews mit euren Podcast-Partnern.
1: Ich habe es sehr spannend gefunden, wie der Raphael zum Beispiel erzählt hat, dass er seine Schüler fragt, hey, was ist eigentlich das, was dich berührt oder warum machst du Musik oder welche Musik gefällt dir eigentlich? Und dann antwortet ihm halt sein Schüler, was auch immer sein Lieblingsgenre ist oder was er gern spielen würde. Und er greift es auf, nimmt es und macht ein Arrangement für den Schüler, das er jetzt gerade spielen kann. Und ich finde, das beinhaltet ja auch sehr viel Improvisation. Das heißt, wir sind ja ständig gefordert durch das, dass jeder Schüler ein bisschen anders ist und anders reagiert, als man es vielleicht im Vorfeld glaubt. Wenn man einen Unterricht jetzt plant, müssen wir ja auch sehr spontan sein. Und von mir ein persönliches Beispiel ist zum Beispiel, ich habe einen Schüler aus Rumänien und ich habe ihn gefragt, ich wollte mit ihm Weihnachtslieder spielen und frage ihn halt, kennst du Es wird schon gleich dunkel? Und dann sagt er nein. Und dann ist es noch so weitergegangen bei mehreren Weihnachtsliedern und da bin ich mir draufgekommen, okay, ich gehe von meiner Kultur aus, die ich mitbringe, aber er hat dann selbst rumänische Weihnachtslieder mitgebracht und das war für mich wiederum eine Bereicherung, weil ich das nicht kannte und dieses improvisatorische Element ermöglicht halt auch, dass wir über unsere Grenzen drüber schauen und überlegen, hey, da gibt's ja auch noch andere Kulturkreise, die man jetzt, von denen wir profitieren können.
0: Noch ein Schritt mehr oder eine sicher herausfordernde Situation ist, wenn man überhaupt als Lehrer, Lehrerin aus einem anderen Kulturkreis kommt. Christoph, vielleicht möchtest du etwas zu deinem Interview mit Misuki Osawa sagen, die ja aus Japan hergekommen ist und uns eine sehr berührende Geschichte erzählt hat in deinem Podcast.
2: Ja, die Misuki Osawa stammt aus der Nähe von Tokio und ist seit circa 2 Jahren Musikschullehrerin bei uns in Kirchdorf und kam als vollkommen des Deutschen unmächtige Person zunächst einmal nach Europa, also zunächst nach Deutschland, dann nach Wien und hat sich innerhalb kürzester Zeit die Sprache angeeignet und dann doch herausgearbeitet, welche großen kulturellen Unterschiede es gibt hinsichtlich der Musikausbildung.

0: Was glaubst du, können wir hier in Österreich von der japanischen Musikausbildung lernen?
1: Ich denke, das ist eigentlich anderes Loben. Wir müssen, also als Japaner oder Japanerin, müssen wir eigentlich von euch viel lernen.
0: Aha.
1: Ja, zum Beispiel eine Sache, was ich wirklich sehr schön fand in Österreich, ist ein Bewertungssystem. Mhm. Es gibt in Österreich, naja, keine so Punkte, Nummer, was man geben soll für den Kinder, sondern besteht man diesen Bewertungen von sehr gut oder ausgezeichnet und bestanden, richtig sowas. In Japan ist immer noch normalisiert.
0: Ja. Also in Japan arbeitet mit einem
1: immer noch,
0: ganz strengen Punktesystem.
1: Richtig, ja. Genau.
0: Gibt es vergleichbare Musikschulen in Japan, so ein System, das man mit dem Oberösterreichischen vergleichen könnte?
1: Es gibt es leider nicht.
0: Gibt sowas. Es nicht? Hm?
1: Ja, das war auch faszinierend für mich. Landesmusikschule, dieses System ist in Japan überhaupt nicht bekannt, sondern jede Kinder müssen einfach zur privaten Musikschule gehen oder, so wie bei meinem Opa, einfach Privatunterricht bekommen. Und dadurch, sie kriegen ja einfach Kenntnisse, wie man dann weiterkommen. Und danach kommt ein Wettbewerbersystem.
0: Es hat eigentlich durch Wettbewerb funktioniert, um eine Karriere sozusagen starten zu können. Bei Mizuki war es eben so, dieser erwähnte Opa, das ist einer der bekanntesten Gitarrenkünstler in Japan. Bei dem hat sie sozusagen als erster Unterricht gehabt und ist dann durch verschiedene Meisterkurse nach Europa bzw. nach Österreich gekommen.
2: In dem Podcast ebenfalls von Christoph Radinger mit Philipp Reiner wurde der Weg vom Interesse zur Musik und der Begeisterung vom eigenen Instrument als Musikschüler in Pettenbach bis zum Studium an der Bruckner-Uni in Linz und die ersten Schritte als Klavierlehrer umzeichnet. Hören wir nun einen Ausschnitt aus dem Interview.
3: Ja, die Entscheidung, Klavierlehrer zu werden, die kam eigentlich witzigerweise relativ spät, also eigentlich erst in der Matura-Klasse so richtig. Und hatte auch eigentlich nur einen simplen Grund, dass das Klavier zu dieser Zeit ein sehr wichtiges Ausdrucksmittel für mich war und mich vor allem durch diese Zeit begleitet hat und mir viel Kraft gegeben hat. Und ich dachte mir dann, wenn ich dieses Gefühl dann später einmal an andere Menschen, an meine zukünftigen Schüler dann so weitergeben kann, wie es meine Lehrpersonen an mich taten oder schafften zu tun, dann glaube ich, habe ich alles geschafft und das ist wirklich das Schönste, denke ich, was man weitergeben kann im Leben.
0: Das Beste, das Schönste, was man weitergeben kann im Leben, ich glaube, da sind wir uns alle ziemlich einig, die wir hier sitzen. Ja, man kann nur bewegen, wenn man selbst bewegt ist und diese Begeisterung, die ist bei Philipp eigentlich in jeder Sekunde des Interviews herauszuhören. Und ja, also ich denke mal, Vorbilder, Lehrpersonen, die uns etwas vorgelebt haben, das Musikleben, das Musikmachen vorexerziert haben, die haben wir wahrscheinlich alle sehr dringend gebraucht, um zu unseren Entscheidungen zu kommen. Und ja, die Kunst ist einfach etwas Mächtiges.
2: Christoph, was denkst du, wie sehr haben die eigenen Lehrpersonen mit der Entscheidung, dann später Musikschullehrerin als Berufsweg einzuschlagen, überhaupt zu tun?
0: Ich glaube, die Lehrkräfte geben einen guten Einblick in die Welt des Musikschullehrers, der Musikschullehrerin. Man verbringt sehr, sehr viel Zeit mit ihnen. Man bekommt Empfehlungen. Ich denke mal, das ist ganz was Wichtiges. Und das Wichtigste ist natürlich, dass die Lehrkräfte selbst von der Musik bewegt sind. Und das spürt man, glaube ich, als Jugendlicher sehr, sehr bald.
4: Christoph, da möchte ich kurz einhaken und zwar jetzt irgendwo eine Sicht einbringen auf das gesamte System, auf das gesamte Landesmusikschulwerk. Du hast es gesagt, also der Grundstein ist sehr oft oder ist ganz, eigentlich in ganz, ganz vielen Fällen oder bei mir war es dasselbe. Es braucht einmal irgendwo einen Auslöser. Es ist meistens oder sehr oft eben die Lehrerin, der Lehrer, der selbst bewegt ist und der was bewegt. In dem Fall war es bei mir. Und dann ist es schon so, dass wir in Oberösterreich Möglichkeiten haben, für junge Menschen, die vorhaben, Musik zum Beruf, zum Lebensinhalt zu machen, zum Beispiel jetzt in ein Begabtenförderungsprogramm einzusteigen. Das startet sehr, sehr früh mit der Junior Akademie für Begabtenförderung, geht dann weiter über die Begabtenförderung. Das ist in Kooperation mit der Anton Bruckner Privatuniversität schon und mündet dann im besten Fall eben im Musikstudium und in weiterer Folge kommt man zurück ins Landesmusikschulwerk als Musikschullehrerin oder Musikschullehrer. Und auch Prüfungen sind so Meilensteine in der Musikausbildung, die einen hinführen können zu einem Musiklehrer, Lehrerinnenberuf. Wenn ich da an unsere Audit of Art Prüfungen denke, die dann schon sowas wie eine kleine Vorstufe sein können zur Aufnahmeprüfung auf der Uni.

0: Für viele Brainer ist es wichtig, im Studium und auch sonst in der Beschäftigung mit seinem Instrument auch Kammermusik zu spielen. Nun eine Frage an dich, Christian. Wir sind als Musikschullehrer oft im Einzelunterricht und alleine in unserem Unterrichtsraum, aber sind wir nicht auch ein Team in der Musikschule?
1: Ja, das Spannende oder eben das Außergewöhnliche am Beruf des Musikschullehrers, der Musikschullehrerin ist das, dass eigentlich jeder von uns größtmögliche persönliche Freiheiten hat und da einfach irrsinnig viel Platz ist für das, wie man sich selber gestaltet. Aber ich finde, dass die Idee der Musikschule oder das System Musikschule gelingt dann bestmöglich, wenn sich da wirklich ein Team herausformiert, die gemeinsam Projekte umsetzen. Und das ist kommt bei den Mitarbeitergesprächen zum Beispiel, die man als Direktor ja regelmäßig hält, immer ganz klar zum Vorschein bei den Kolleginnen und Kollegen, fächerübergreifende Projekte zu machen, fächerübergreifende, genreübergreifende Vorspielabende zu gestalten und einfach dieses Miteinander. Also der Wunsch ist ganz groß und das können wir einfach auch sehr gut ermöglichen.
0: Genau, Musikschullehrer ist ein sozialer Beruf, wo der Teamgedanke auch im mitspielt und vielleicht nicht ganz im Vordergrund steht, aber uns doch mit einer Leidenschaft erfüllt.
1: Es ist auf jeden Fall ein sehr sozialer Beruf, sowohl im Hinblick im Umgang mit den Schülerinnen und Schülern, wie auch im Umgang im Kollegium. Es ist einfach zum Teil wirklich ein bunter Haufen an Individualisten, und das meine ich jetzt wirklich im allerbesten Wortsinne, die dann einfach gemeinsam an einem Strang ziehen und wirklich zum Teil unglaublich spannende und tolle Projekte auf Schiene bringen und die dann der breiten Öffentlichkeit zugänglich machen.
0: Lisa, du als Frau im Musikschullehrerinnenberuf, bei dir ist es vielleicht im Gegensatz nicht einfach, eine traditionelle Mutterrolle auszufüllen. Das haben wir auch in den Beiträgen mit Petra und Sabine gehört. Aber wie geht es dir persönlich da als Mutter zweier Kinder und wie sehr hat es damals deine Berufsentscheidung beeinflusst?
2: Also ich würde da wieder auf das improvisatorische Element zurückkommen, das bei der Petra so wichtig war und natürlich bei mir auch. Man lernt zu jonglieren, zu improvisieren. Vielleicht war es am Anfang nicht so, dass ich mir gleich eine Vollbeschäftigung vorstellen konnte mit meinen beiden Kindern. Ich habe aber dann mit meinem Mann gemeinsam bemerkt, dass es doch relativ schnell möglich war, die Stunden aufzustocken und mehr zu unterrichten, weil nämlich in meinem Fall was ganz Wichtiges ist, dass ich wirklich vor Ort unterrichten kann. Ich unterrichte quasi fast vor der Haustür. Und dadurch bin ich auch zu Mittag noch zu Hause und auch dann abends wieder relativ früh, wenn nicht gerade ein Vortragsabend ist, wieder bei den Kindern zu Hause, was uns persönlich sehr wichtig ist. Und es lässt sich aber aufgrund dessen, dass wirklich das Musikschulwerk so gut vernetzt ist und in den einzelnen Orten Musikschulen vorhanden sind wir da wirklich sehr flexibel und die Möglichkeiten ergeben sich dann auch oft erst während der Mutterschaft, dass man wirklich dann vor Ort plötzlich mehr unterrichten kann. Für mich war gerade nach der Geburt meines ersten Kindes die Wahl, wieder zurück in die Musikschule zu kommen und wieder als Musikschullehrerin zu arbeiten, die allererste Wahl, weil ich die Möglichkeit hatte, im ersten Jahr nur ein paar Stunden zurückzunehmen und diese dann je nach Möglichkeit und nach eigenem Zutrauen aufzustocken. Und ich habe dann selbst gemerkt, dass ich einfach immer mutiger wurde und mir selbst immer mehr zutraute, auch wieder dann relativ schnell voll ins Berufsleben einzusteigen.
3: Da möchte ich vielleicht ganz kurz ergänzen, dass es, und das ist eigentlich jetzt für das Land Oberösterreich als Arbeitgeber doch was vielleicht nicht einzigartig, aber ein Alleinstellungsmerkmal trotzdem, dass man als Mutter bis zum 8. Lebensjahr des Kindes Wiedereinstiegszusicherung seitens des Arbeitgebers hat. In einer Privatwirtschaft würde man sowas nie finden.
4: Für mich als Unterrichtende stellt sich jetzt die Frage, wie steht der Arbeitgeber eigentlich zu Teilzeit oder Vollzeit? Wie ist das verknüpfbar mit einer musikalischen Tätigkeit?
3: Teilzeit, Vollzeit ist grundsätzlich ein sehr individuelles Thema, würde ich mal sagen. Ein Thema, das sehr stark in die jeweilige Lebenssituation hineinspielt und aus Arbeitgebersicht oder aus Land Oberösterreich oder seitens des Landes Oberösterreich, sagen wir so, haben wir sehr, sehr viel umfassende Möglichkeiten, wie wir das gestalten können. Durchaus auch in Richtung Familie oder, und das ist haben wir zu Beginn auch ein bisschen angeschnitten, das Thema, nämlich auch, wie wir uns als Musikerin und als Musiker sehen. Nämlich, ich zeichne da vielleicht kurz ein Bild. Wir können uns das so vorstellen wie ein Dreieck, wo das eine Eck vom Dreieck der Pädagoge, die Pädagogin ist, dann das andere Eck, die Künstlerin, der Künstler und das dritte Eck, dann der Kulturarbeiter. Und in diesem Themenfeld und in diesem Spannungsfeld, möchte ich ja sagen, bewegen uns wir. Und zurück zur Teilzeit, Vollzeit. Es ist so, dass wir eine sehr, sehr hohe Teilzeitquote haben im Landesmusikschulwerk, das zum Teil auch sehr stark aus diesem Dreieck resultiert, weil die eigene künstlerische Tätigkeit oder die Tätigkeit als Kulturschaffende, als Kulturarbeiterin, Arbeiter in der Region, Kulturvermittlerin, Vermittler, da auch durchaus ein zweites Standbein für sehr viele Kolleginnen und Kollegen ist.

0: resultiert aus dieser Kulturarbeit, die wir vor Ort leisten in den Regionen, auch unser Ansehen in der Gesellschaft?
1: Wir haben auf jeden Fall auch ganz wunderbare Veranstaltungsorte als Schulen, muss man dazu sagen, sehr, sehr viele architektonische Glanzpunkte in den Städten und Gemeinden und deswegen auch die Möglichkeit, Veranstaltungen zu organisieren und, was ja auch immer sehr wichtig ist, eine Bühne für unsere Schülerinnen und Schüler zu bieten.

0: Ja, und dieses Musikbeispiel war jetzt ein kurzer Prompt meinerseits bei einer sehr gängigen Musik-KI und bringt uns natürlich zu einem sehr wichtigen, geradezu brennenden Thema der künstlichen Intelligenz und wie man als Musikschaffender und als Musikvermittler am besten damit umgeht. Andrea.
1: Also ich glaube, dass dieses unmittelbare Zwischenmenschliche durch das, dass eben sehr viel digital stattfindet oder in einer digitalen Parallelwelt stattfindet, immer wichtiger wird und auch immer mehr an Relevanz gewinnt. Weil ich glaube, dass es unersetzlich ist, dass sich jemand also eins zu eins mit Kindern beschäftigt, wir uns miteinander unterhalten, uns austauschen. Und ich glaube, gerade in diesen Zeiten ist es umso wichtiger, das zu stärken und auch einmal in einem Unterricht, der jetzt vielleicht 40 Minuten dauert, ohne Unterbrechungen, ohne irgendwelche Nachrichten oder digitalen Dinge, die da aufpoppen, nur zwischenmenschlich oder am Instrument zu verbringen.
0: Und gleichzeitig finde ich es aber auch total wichtig, diese, wie du gesagt hast, digitale Parallelwelt in unseren Alltag in der Musikschule hereinzuholen. Also das ist nicht als getrennte Schiene, als getrennten Strang zu erleben, sondern zu sagen, okay, was kann das Positives bei uns bewirken? Kann es die Kreativität eventuell sogar fördern und kann es als Ideengeber wirken? Und ich glaube, darum ist es auch ganz wichtig für die Musikschulen, die KI einfach auch als Bereicherung sehen zu können und überlegen, wie können wir das in unsere Arbeit und auch in die Unterrichtstätigkeit vielleicht ein bisschen integrieren.
2: Philipp, wie siehst du eigentlich die Zukunftsaussichten für unseren Traumberuf Musikschullehrerin?
3: Sehr gut. Ich führe es vielleicht noch ein bisschen weiter aus. Gerne. Es wird so sein, vielleicht auch, wenn man es sich bildlich vorstellen will, in einer Musikschule, wo ich mehrere Klassenräume habe, werden wir in den nächsten 10 Jahren so ungefähr in jedem dritten Klassenzimmer neue Kolleginnen und neuen Kollegen begrüßen können. Und das heißt, es ist sehr viel in Bewegung. Die Jobaussichten sind sehr gut. Und es ist definitiv so, dass man, wenn man Interesse hat an der pädagogischen Tätigkeit, wenn man Interesse hat, irgendwie in dem Bereich zu bewegen, was man gern macht, das heißt, irgendwo ein Hobby zum Beruf zu machen, dass Musikschullehrerin, Musikschullehrer definitiv ein Beruf ist, wo es wert ist, darüber nachzudenken, den zu ergreifen.
2: Ja, vielen Dank. Ich denke, das ist ein gutes Schlusswort. Mir bleibt es noch, mich auch bei euch recht herzlich für die Teilnahme am runden Tisch zu bedanken und wünsche euch alles Gute bei der Ausübung eures Traumberufs Musikschullehrerin.
0: Liebe Zuhörerinnen und Zuhörer von Voll auf Musik, mit dieser Ausgabe verabschieden wir uns für das Schuljahr 2025/26. Das Podcast-Team des Oberösterreichischen Landesmusikschulwerks wünscht Ihnen einen wunderbaren Sommer und freut sich auf ein Wiederhören im Herbst.

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0: The Adel heißt das Duo, das heute Abend in der Kurdirektion Bad Ischl aufspielt. The Adel, das sind Herbert Graf Lotzki, eine Living Legend des österreichischen Blues aus Steyr, und Hans-Georg zu Guternick, den man aus der TV-Sendung Willkommen Österreich kennt, wo er an der Potete musiziert. Die Potete ist ein Instrument, das dem Musiker selbst auf den Leib geschneidert wurde, nämlich eine Mischung aus Posaune und Basstrompete. The Adel jedenfalls, das Duo, das schon seit den späten 90ern gemeinsam musiziert, spielen Blech und Blues, geschürft vom schlammigen Grund des Mississippi Deltas. In ihren Songs geht es um die, die manchmal dabei, aber oft daneben sind. Herbert Graf Lotzki an der Gitarre und Gesang, Hans-Georg zu Guternick in dem Fall an der Tuba, heute Abend als The Adel um 20 Uhr in der Kurdirektion Bad Ischl.
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0: Von Ischl schauen wir nach Ebensee und hier kommt jetzt etwas für viele Hörerinnen und Hörer sicher Bekanntes.
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0: Adam Adiko ist das und er ist sich nicht nur sicher, dass das FRS total super ist, wo er naturgemäß recht hat, sondern er ist auch als Musikkollektiv zusammen mit Seno Blues heute Abend zu Gast im Kino Ebensee. Weltmusik auf einem ganz neuen Level ist das. Sahel Blues aus Westafrika, gepaart mit Reggae, Jazz und Nomad-Rhythmen, laden zum Tanzen ein. Ja, das klingt doch gut, oder? Adam Adiko und Seno Blues heute Abend im Kino Ebensee. Um 20.30 Uhr geht's los. Getrost als heimisches Original bezeichnet werden darf Jazz Gitti. Die soeben ihren 80. Geburtstag gefeiert habende stimmgewaltige Wienerin gastiert im Kur- und Kongresshaus Bad Aussee. Und zwar heute Abend um 19 Uhr. Mit ihrer legendären Band, mit der sie schon einmal in Bad Aussee für helle Begeisterung gesorgt hat, kommt sie her und man braucht da wahrscheinlich nicht mehr viel sagen, außer den Titel, nämlich Jazz Gitti und die Disco Killer. Das war der Kalender für heute. Besten Dank fürs Hinhorchen und einen schönen Freitag, wünscht Magdalena Stammler im Namen des FRS-Teams. Wir hören uns dann morgen noch einmal.
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Kochgenuss 2.35 mit einem Rezept für einen saftigen, samenreichen Kuchen, der bestens geeignet ist als Durkuchen. Dazu natürlich Wissenswertes zu diesen Samen und Körnern und was das alles mit uns macht und ein paar Gedanken und Erfahrungen mit Wasser. Herzlich willkommen. Wenn es jetzt richtig grün ist und man richtig Lust hat, wieder viel draußen zu sein und unterwegs zu sein, ja, dann plant man die eine oder andere Tour und manche vielleicht auch länger. Vielleicht geht man aber auch ganz spontan irgendwo hin, so wie ich das ganz oft tue, weil es sich ja gerade mal zufällig so ergibt. Seit 1. Juni ist ja wieder die Mitternachtssonne, das heißt, die Sonne geht dann bis Mitte Juli jetzt überhaupt nicht mehr unter. Wenn die schönen Tage sind und wenn es auch bewölkt ist, dann wird es einfach sowieso überhaupt nicht mehr finster. Man kann 24 Stunden wirklich outdoor überhaupt alles machen, wozu man gerade Lust hat. Und ganz oft ist es so, dass ich das ganz spontan mache und dann merke ich so, oh, das wird halt bestimmt ein bisschen eine längere Tour oder ich bin einfach nur draußen unterwegs und dann brauche ich ja ganz spontan sozusagen Tourproviant. Und ja, frage mich, was möchte ich eigentlich essen oder was tut mir gut? Zum einen soll das nicht irgendwie schwer verdaulich sein und im Magen liegen, zum anderen soll es irgendwie einfach sein zum Mitnehmen, möglichst schnell verfügbar sein. Ja, und dann ist mir wieder eingefallen, ich habe früher ganz oft so Durkuchen gemacht, die eine Zeit lang jetzt irgendwie vergessen oder irgendwie liegen lassen haben und jetzt habe ich mir wieder dran gemacht und ganz spontan einen Durkuchen gebacken und der ist irgendwie so gut geworden, dass ich das einfach unbedingt teilen möchte. Was braucht der Durkuchen, wenn man unterwegs ist, so ein Proviant? Ich finde, das ist wichtig, dass da viele verschiedene Nährstoffkomponenten drinnen sind. Zum einen braucht man Energie, die irgendwie leicht verfügbar ist, wenn man irgendwie schon ausgelaugt ist. Zum anderen sind es aber auch langsam verfügbare Energie sein, dass man einfach länger davon was hat und der Körper die Energie gleichmäßig kriegt, so wie er es halt braucht. Und da eignen sich vorzugsweise natürlich verschiedenste Samen und Nüsse und der Kuchen ist so entstanden, dass ich einfach das verwendet habe, wenn man denkt, das tut mir jetzt gerade gut oder das könnte ich brauchen. Ja, und somit sind da Kürbiskerne drinnen, Sesam und viel Leinsamen auch. Und ja, mittlerweile habe ich mehrfach gemacht, diesen Kuchen in verschiedene Versionen und ich mag eigentlich alle Versionen recht gern und das möchte ich heute damit teilen und das anbieten, was man damit eigentlich alles machen kann. Damit man die Möglichkeit hat, ganz spontan einen Kuchen zu backen, braucht man natürlich die Zutaten griffbereit. Und für mich wird es immer noch wichtiger, dass ich sehr wertvolle Zutaten habe. Wertvoll heißt für mich mit einer sehr guten Qualität und das heißt für mich biologische oder ökologische Qualität. In Norwegen ist es gar nicht so leicht, biologische oder ökologische Nahrungsmittel oder Grundzutaten zu kaufen, weil es einfach ein Land ist, das riesengroß ist, sehr lang ist und einfach sehr wenig Einwohner hat. Und darum ist es gar nicht so leicht, zu diesen Zutaten zu kommen. Das heißt, ich muss tatsächlich darauf zurückgreifen, dass ich mir die Dinge einfach bestelle, weil sie vor Ort nicht verfügbar sind. Ich mag das auch ganz gern, einen Fundus daheim zu haben und mich auf meinen Körper zu verlassen, was tut mir gerade gut oder was brauche ich an dem Tag. Und ich finde, das ist auch für mich viel entspannender, als wie wenn ich mir jeden Tag darüber überlegen muss, was kaufe ich heute ein.
Bei meinen Recherchen, die ich vor einer Sendung immer mache, lese ich immer kreuz und quer viele Artikel und neueste Informationen, die es zu den Grundzutaten natürlich gibt oder zu den Lebensmitteln. Und in vielen Informationen liest man einfach immer wieder, dass definitiv ein Unterschied ist zwischen biologischer Qualität und konventioneller Qualität. Vor allem was das Nährstoffprofil anbelangt und alle sekundären Pflanzenstoffe und wertvollen Stoffe, die in einem pflanzlichen Lebensmittel drinnen stecken, sind einfach in erhöhter Konzentration drinnen oder einfach viel, viel vielfältiger. Und darum kann ich einfach nur motivieren oder ermutigen, sich einfach für sehr wertvolle Grundzutaten zu entscheiden, aber die natürlich preislich höher sind. Ich glaube aber, dass im Unterschied nachher zum weniger nährstoffreichen Lebensmittel uns einfach so gut dann, dass ja, auf alle Fälle es wert ist. Wenn so ein Durkuchen dann fertig ist mit diesen wertvollen Grundzutaten und noch einfach seiner eigenen Kreation vielleicht sogar, dann kann man den tatsächlich sehr gut einfrieren. Und dann holt man sich einfach ein paar Stickerl raus, wenn es soweit ist, steckt den in eine Jausenbox und ja, hat den auch schon griffbereit und steht zur Verfügung, dass man wieder mal eine schöne Tour machen kann.

Und jetzt geht's auch schon zum Rezept für diesen samenreichen, saftigen Durkuchen. Ihr dafür verwendet 10 Decker Kürbiskerne, die sehr fein gemahlen haben. Dann 7 Decker Amaranth. Und bei dem finde ich es ganz wichtig, dass man den sehr fein mahlt, weil er sonst einfach sehr fest und sehr körnig bleibt. Und ja, das halt eine Geschmackssache ist, wie man das gern mag. Der Amaranth ist auch sehr geschmacksintensiv und wenn man möchte, kann man den natürlich auch austauschen, zum Beispiel statt Buchweizenmehl. Dann habe ich noch verwendet 5 Decker schwarzen Sesam, den habe ich ebenso ganz fein gemahlen, und 5 Decker Leinsamen, den ich auch relativ fein gemahlen habe. Dann braucht man auch noch 14 Decker Dinkelmehl, da habe ich die Hälfte davon Vollkornmehl genommen und die Hälfte davon im Auszugsmehl. Dann noch 12 Decker Zucker, da eignet sich bestens Rohrzucker oder auch Kokosblütenzucker. Dann noch 12 Decker Kokosfett und eine Packung Weinstein-Backpulver. Und dann braucht man noch 250 Milliliter Sojamilch. Damit der Kuchen besonders saftig ist und noch vollwertiger, kommen noch dazu entweder 2 Karotten oder 2 Bananen oder, was ich am liebsten noch, eine Banane und eine Karotte. Die Karotte fein gerieben. Die Zubereitung von diesem Kuchen ist denkbar einfach. Einfach alle trockenen Zutaten in einer Rührschüssel mit einem Kochlöffel kurz durchmischen. Dann gebe ich noch die Karotten geriebenen dazu und die in kleine Stücke geschnittenen Bananen. Ja, und dann kommt Sojamilch dazu und das flüssige Kokosfett und das Ganze nur kurz durchgerührt mit dem Kochlöffel oder wenn man möchte, mit einem Handrührgerät. Wenn jemand so wie ich sehr gern experimentiert, was die Zutaten betrifft oder vielleicht von einer Zutat gerade nicht mehr so viel daheim ist und man dafür was anderes nimmt, dann geht es jetzt an der Stelle darum zu schauen, ob die Konsistenz von der Masse passt. Die Masse soll jetzt dick flüssig sein, wie ein sehr dicker Brei, auf keinen Fall so fest, dass man es mit der Teigkarte in die Form streichen muss, ganz fest. Aber es sollte auch jetzt nicht so flüssig sein, dass es nur rinnt. An dieser Stelle kann man sich natürlich auch entscheiden, welche Backform verwendet man. Man kann das auf ein Blech tun, in einer Kranzkuchenform oder natürlich auch in eine Kastenform. Die Backzeit variiert je nachdem, was ich verwende. Am Blech wird der Kuchen ca. 2 cm hoch, in einer Kranzkuchenform ca. 3-4 cm und bei der Kastenform ist natürlich abhängig, wie lang die Kastenform ist. Die Backzeit ändert sich insofern, dass am Blech dieser Kuchen ca. 30 Minuten bei 180 oder 175 Grad Heißluft braucht und in der Kranzkuchenform ca. 40 Minuten. Damit man sicher ist, dass der Kuchen auch durchgebacken ist, kann man einfach mit der Stäbchenprobe feststellen, wenn man mit einem Holzspieß in den Kuchen reinsticht, ob das noch flüssig ist und sehr viel kleben bleibt. Ja, und dann braucht es auf alle Fälle noch ein paar Minuten länger. Wenn auf dem Stäbchen nichts mehr drauf ist, dann ist der Kuchen auch schon fertig. Ja, und dann kann man den entweder warm in die Außenbox backen, wenn man schon direkt drauf wart, oder man hat ein bisschen Zeit, dass er einfach nur noch lauwarm ist. Und im lauwarmen Zustand finde ich den Kuchen einfach definitiv am allerbesten.

Du hörst gerade die Sendung Kochgenuss im Freien Radio Salzkammergut und ich habe eben ein Rezept vorgestellt für einen sehr saftigen Durkuchen mit vielen verschiedenen Samen und Körnern. Ja, und das Rezept gibt es wie immer nachzulesen auf seelenpower.at. Was steckt in diesen Körnern und diesen Samen jetzt alles drinnen? Warum ist der Durkuchen so besonders und gut und bekömmlich? Wichtig ist, was ich noch nicht dazu gesagt habe, glaube ich, wichtig ist, dass man bei diesem Kuchen und generell die Samen und die Körner mäht, wenn man möchte, dass alle Inhaltsstoffe für den Körper verfügbar sind. Beim Leinsamen zum Beispiel, wenn man den ganz verwendet, dann bildet der natürlich in Kombination mit Flüssigkeit die Schleimstoffe und ist sehr gut für den Darm und für die Verdauungstätigkeit. Allerdings können dann die Nährstoffe, die drinnen sind, nicht aufgeschlossen werden, sprich nicht aus dem Kernel raus. Und das Gleiche ist beim Sesam oder auch bei den Kürbiskernen. Deshalb ist wichtig, dass man die Kerne zumindest quetscht in der Flockenquetsche oder fein oder gröber einfach mäht. Dazu eignen sich verschiedene Werkzeuge. Eben wie erwähnt die Flockenquetsche, bei Leinsamen und Sesam geht das ganz gut oder auch eine kleine elektrische Kaffeemühle, indem man übrigens auch den Amaranth, die Amaranthkörner sehr gut und fein mahlen kann und da ist echt wichtig, dass man mit den Fingern dann beim Amaranth vor allem probiert, wie fein ist der eigentlich schon. Der braucht viel, viel länger als alle anderen Körner, weil es einfach sehr, sehr feste, feine Kerneln sind. Ja, diesen Kuchen, wie ja schon erzählt, einfach so aus dem Bauch heraus irgendwie kreiert oder einfach gemacht, die Zutaten so verwendet, wie ich das Gefühl gehabt habe, so tut es mir gerade gut. Und war dann sehr verblüfft beim Recherchieren, dass Leinsamen, Sesam und Kürbiskerne eines gemeinsam haben. Und das ist zwar ein sehr hoher Lignangehalt. Was machen Lignane? Das sind sekundäre Pflanzenstoffe und die beeinflussen ganz stark den Östrogenspiegel. Beziehungsweise wie das Östrogen wirkt und abgelesen wird und funktioniert. Und man muss das gar nicht so genau wissen, aber spannend ist, dass alle diese drei einen sehr hohen Lignangehalt haben. Und zwar Leinsamen am meisten, dann kommt Sesam und dann die Kürbiskerne. In Studien wurde nachgewiesen, dass Lignane definitiv eine Auswirkung haben auf die Krebszellenbildung bzw. auch in der Krebstherapie. Man hat herausgefunden, bei einer hohen Lignankonzentration im Blut werden erst gar keine Krebszellen, sprich Brustkrebs und Prostatakrebs, gebildet. Und wenn man bereits solche Krebszellen schon hat und in Therapie ist, dann wird die Therapie ganz positiv mit einer lignanreichen Ernährung beeinflusst. Ich denke, das ist ganz wichtig zu wissen und auch sowas immer wieder mal zu lesen, weil es einfach ermutigt und vor allem Menschen auch unterstützen kann, die bereits Erkrankungen haben, im Zusammenhang mit natürlichen anderen Behandlungsmethoden und Interventionen, auch die Ernährung ins Auge zu fassen und dass die definitiv eine Auswirkung, eine positive Auswirkung und eine Unterstützung sein kann, wenn es um die Heilung geht. Kürbiskerne sind sehr positiv für unsere Herzfunktion, alles was die Gefäßgesundheit betrifft und auch fürs Gehirn. Hochwertiges Eiweiß haben sie auch, viel Vitamin B1 und B3. Und der Sesam, ganz kurz, hat 6,5-mal so viel Kalzium wie die Milch. Finde ich auch sehr spannend und sehr positiven Einfluss, wenn es um Arthrose geht. Ist reich an Eisen, Zink und Selen und Sesam senkt auch den Blutdruck und hat eine sehr positive Auswirkung auf die Leber- und Nierenfunktion. Omega-3 ist ja ein wichtiges Thema, Omega-3-Versorgung. Leinöl hat ja einen sehr hohen Omega-3-Gehalt und ich habe mich dann auch gefragt, wie ist das jetzt mit diesem Omega-3, das ja eigentlich sehr hitzeempfindlich ist, was Leinöl betrifft. Wenn man den ganzen Leinsamen bzw. den gemahlenen Leinsamen verwendet, was passiert dann, wenn man da einen Kuchen draus macht?
das backt, beziehungsweise Brot, wenn ich es in Lauwerleine gebe oder ein Porridge mit koche. Und das ist für mich auch sehr überraschend gewesen, dass sie der Omega-3-Inhalt beziehungsweise die Omega-3-Fettstoffe nicht verändern. Die sind zwar isoliert im Leinöl sehr hitzeempfindlich, wenn sie aber als vermahlener Leinsamen und auch in den anderen Körnern gemahlen in Kombination mit den anderen Zusatzstoffen, Inhaltsstoffen drinnen sind, nicht verändert werden. Und das ist sehr, sehr spannend, finde ich, und spricht noch einmal dafür, dass man sozusagen immer das ganze Lebensmittel am besten verwendet, sprich in gemahlener Version in dem Fall, ja, und so auch am besten tut.

Wasser ist ja in Norwegen definitiv allgegenwärtig. Entweder, wenn man daran denkt, an diese unfassbare lange Küstenlinie und diese vielen Bäche und unendlich viele Wasserfälle, die es gibt. Es hat natürlich damit zu tun, dass da oben sehr, sehr viel regnet. Grundsätzlich bin ich jetzt kein so Freund vom Regenwetter und ich erwische mir manchmal dabei, dass ich mir denke, wenn ich mit dem Radl in die Arbeit fahre, boah, jetzt regnet es schon wieder, jetzt will ich wieder mal waschelnass. Ganz oft ist das gar nicht so, weil sich das da oben ganz schnell verändert. Manchmal gießt es nur ein paar Minuten und dann ist es auch schon wieder vorbei. Die Wetterprognose ist ganz oft viel, viel schlechter, wie es dann in Wirklichkeit ist. Oder ich habe einfach ganz viel Glück und erwische immer genauso Phasen, wo ich dann einfach nicht oder nur ganz wenig nass werde. Ich persönlich mag Wasser sehr gern in den verschiedensten Formen. Nicht nur, dass ich es einfach total gern trinke, weil es so unfassbar gut ist und weil es ja die Quelle des Lebens schlechthin ist, sondern ich mag es auch noch am Regenwetter so gern spazieren gehen, wenn die ganzen Bacherl im Frühling gefühlt fast übergehen und das so blubbert und die vielen schönen Blumen irgendwo an die Bachränder sind. Und ja, ich bin aber auch beruflich damit konfrontiert, dass ich mit Menschen unterwegs bin in der Natur und da kann man nicht aussuchen, welcher Wetter gerade ist. Und viele Gäste, die halt von den großen Schiffen runterkommen und sie bei einer Küstenwanderung halt auch wunderschönes Wetter wünschen mit blauen Himmel und blauen Meer und Sandstrand oder auf Ripput-Touren einfach richtig coole Strömung, die genau so sein soll, dass es einfach das Top-Erlebnis ist. Das spielt es halt nicht immer so. Meine Herausforderung ist, für die Gäste dann und für jeden einzelnen Menschen vor allem, dann Stimmung zu schaffen und vor allem ein Erlebnis zu kreieren, das im besten Fall bereichernd ist und einfach unvergesslich. Ich merke, was dabei hilft, ist einfach den Fokus zu lenken auf das, was besonders ist. Egal, ob das Wetter jetzt unter Anführungszeichen schön ist mit Sonnenschein, so wie man es sich wünscht und vorstellt, oder ob der Regen waagrecht kommt mit dementsprechender Windgeschwindigkeit und an Regenschirm überhaupt nicht zu denken ist. In so Situationen merke ich, kann man für viele Menschen, für die meisten, sage ich, echt einen Fokus finden, der besonders ist und der gut tut und der schön ist und der bereichernd ist. Und ich weiß, für mich im Leben gibt es das ganz oft. Nicht immer und nicht in jeder Lebenssituation ist das so, aber ganz oft im Leben hat man die Möglichkeit, sich zu entscheiden, wohin lege ich den Fokus und auf was schaue ich. Und wenn man das bewusst weiß, können schwierige Situationen oder vor allem Situationen, die man sich einfach nur anders vorgestellt hat oder wünscht, zu bereichernden Erlebnissen werden. Und das ist für mich die Schiene und das nehme ich selber für mich in mein Leben ganz bewusst mit. Ich finde es auch immer wieder bereichernd beim Kochen zu experimentieren und schauen, was rauskommt. Zu wissen, das ist ziemlich sicher anders, wie ich mir es vorgestellt habe, und zu schauen, ist das gut oder nicht. Und in dem Fall ist ein richtig guter Kuchen rausgekommen, ein Durchkuchen. Und ja, ich wünsche gutes Gelingen beim Nachkochen, beim Nachbacken und ja, für Freude und Lust vielleicht auch beim Ausprobieren und Experimentieren. Vielen Dank fürs Zuhören und fürs Dabeisein beim Kochgenuss. Auf Wiederhören, bis zum nächsten Mal. Silvia Mauskott.

0: In ihren Songs geht es um die, die manchmal dabei, aber oft daneben sind. 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
0: Adam Adiko ist das und er ist sich nicht nur sicher, dass das FRS total super ist, wo er naturgemäß recht hat, sondern er ist auch als Musikkollektiv zusammen mit Seno Blues heute Abend zu Gast im Kino Ebensee. Weltmusik auf einem ganz neuen Level ist das. Sahel Blues aus Westafrika, gepaart mit Reggae, Jazz und Nomad-Rhythmen, laden zum Tanzen ein. Ja, das klingt doch gut, oder? Adam Adiko und Seno Blues heute Abend im Kino Ebensee. Um 20.30 Uhr geht's los. Getrost als heimisches Original bezeichnet werden darf Jazz Gitti. Die soeben ihren 80. Geburtstag gefeiert habende stimmgewaltige Wienerin gastiert im Kur- und Kongresshaus Bad Aussee. Und zwar heute Abend um 19 Uhr. Mit ihrer legendären Band, mit der sie schon einmal in Bad Aussee für helle Begeisterung gesorgt hat, kommt sie her und man braucht da wahrscheinlich nicht mehr viel sagen, außer den Titel, nämlich Jazz Gitti und die Disco Killer. Das war der Kalender für heute. Besten Dank fürs Hinhorchen und einen schönen Freitag, wünscht Magdalena Stammler im Namen des FRS-Teams. Wir hören uns dann morgen noch einmal.
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1: The Adel heißt das Duo, das heute Abend in der Kurdirektion Bad Ischl aufspielt. The Adel, das sind Herbert Graf Lotzki, eine Living Legend des österreichischen Blues aus Steyr, und Hans-Georg zu Guternick, den man aus der TV-Sendung Willkommen Österreich kennt, wo er an der Potete musiziert. Die Potete ist ein Instrument, das dem Musiker selbst auf den Leib geschneidert wurde, nämlich eine Mischung aus Posaune und Basstrompete. The Adel jedenfalls, das Duo, das schon seit den späten 90ern gemeinsam musiziert, spielen Blech und Blues, geschürft vom schlammigen Grund des Mississippi Deltas. In ihren Songs geht es um die, die manchmal dabei, aber oft daneben sind. Herbert Graf Lotzki an der Gitarre und Gesang, Hans-Georg zu Guternick in dem Fall an der Tuba, heute Abend als The Adel um 20 Uhr in der Kurdirektion Bad Ischl.
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1: Adam Adiko ist das und er ist sich nicht nur sicher, dass das FRS total super ist, wo er naturgemäß recht hat, sondern er ist auch als Musikkollektiv zusammen mit Seno Blues heute Abend zu Gast im Kino Ebensee. Weltmusik auf einem ganz neuen Level ist das. 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Ja, das klingt doch gut, oder? Adam Adiko und Seno Blues heute Abend im Kino Ebensee. 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Getrost als heimisches Original bezeichnet werden darf Jazz Gitti. Die soeben ihren 80. Geburtstag gefeiert habende stimmgewaltige Wienerin gastiert im Kur- und Kongresshaus Bad Aussee. Und zwar heute Abend um 19 Uhr. Mit ihrer legendären Band, mit der sie schon einmal in Bad Aussee für helle Begeisterung gesorgt hat, kommt sie her und man braucht da wahrscheinlich nicht mehr viel sagen, außer den Titel, nämlich Jazz Gitti und die Disco Killer. Das war der Kalender für heute. Besten Dank fürs Hinhorchen und einen schönen Freitag, wünscht Magdalena Stammler im Namen des FRS-Teams. Wir hören uns dann morgen noch einmal.
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Hallo Völkerbruck. Ich bin Netzki und wir freuen uns sehr, heute hier spielen zu dürfen. Das ist einer der ganz neuen Songs gerade gewesen, Back Out Alive. Und wir machen gleich weiter. Der nächste Song heißt Wicked Way und ist auch auf dem neuen Album, das ich gerade rausgebracht habe. Viel Spaß!

Wenn ihr Lust habt, dann kommt ihr noch ein bisschen näher zu uns. Wir würden uns freuen.

Vielen Dank. Wir spielen tatsächlich eine kleine Tour gerade und das ist unser erster Stopp heute. Also ist man besonders nervös, ob alles klappt. Ich auf jeden Fall. Und wir freuen uns sehr, heute hier Support spielen zu dürfen für Jasmin und die Klangkantine. Vielen Dank. Und wir machen weiter. Der nächste Song heißt Press Rewind und ist noch von meinem ersten Album. Viel Spaß. Danke.

0: Danke sehr. Der Song hieß Rick Game und ist auch auf meinem neuen Album drauf, das ich heute auch dabei habe. Es heißt Losing Grip in a Chaotic World. Und ich freue mich sehr, dass wir jetzt diese Tour spielen und dass vor allen Dingen auch Tobi jetzt hier dabei ist, neu in meiner Liveband.
1: Totenvöcklerbrucker.
0: Genau, der hier aus Vöcklerbruck kommt und das Album produziert und mit mir gemacht hat. Und ja, das fühlt sich sehr schön an, dass wir alle hier zusammen sind. Genau. Und wenn ihr Lust habt, ich stehe nachher beim Merch, ihr könnt gerne vorbeikommen, ihr könnt quatschen, ihr könnt umsonst Sticker und Postkarten haben. Ihr dürft euch Shirts anschauen und Longsleeves und die zwei Platten, die ich dabei habe. Genau. Würde mich freuen. Jetzt kommt It's Just a Dream.

Vielen, vielen Dank. I'm sorry. Das war der Falsche.

0: Danke.
1: Das war Litzki, aufgenommen im OKH Vöcklabruck im November 2025. Johannes Hofmann-Seidel hat die Tontechnik betreut und danke für den tollen Konzertmitschnitt an Christoph Himmelfreund-Pointner. Litzki ist eine in Berlin lebende Künstlerin. Sie hat beim Konzert ihr zu dem Zeitpunkt ganz frisches Album in Vöcklabruck präsentiert mit dem Titel Losing Grip in a Chaotic World. Wir sind am Ende dieser Ausgabe von In Concert. Magdalena Stammler sagt im Namen der FRS-Redaktion danke fürs Zuhören und bis zum nächsten Konzert.
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1: The Adel heißt das Duo, das heute Abend in der Kurdirektion Bad Ischl aufspielt. The Adel, das sind Herbert Graf Lotzki, eine Living Legend des österreichischen Blues aus Steyr, und Hans-Georg Zugutternick, den man aus der TV-Sendung Willkommen Österreich kennt, wo er an der Potete musiziert. Die Potete ist ein Instrument, das dem Musiker selbst auf den Leib geschneidert wurde, nämlich eine Mischung aus Posaune und Basstrompete. The Adel jedenfalls, das Duo, das schon seit den späten 90ern gemeinsam musiziert, spielen Blech und Blues, geschürft vom schlammigen Grund des Mississippi Deltas. In ihren Songs geht es um die, die manchmal dabei, aber oft daneben sind. Herbert Graf Lotzki an der Gitarre und Gesang, Hans-Georg Zugutternick in dem Fall an der Tuba, heute Abend als The Adel um 20 Uhr in der Kurdirektion Bad Ischl.
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1: Adam Adiko ist das und er ist sich nicht nur sicher, dass das FRS total super ist, wo er naturgemäß recht hat, sondern er ist auch als Musikkollektiv zusammen mit Seno Blues heute Abend zu Gast im Kino Ebensee. Weltmusik auf einem ganz neuen Level ist das. Sahel Blues aus Westafrika, gepaart mit Reggae, Jazz und Nomad-Rhythmen, laden zum Tanzen ein. Ja, das klingt doch gut, oder? Adam Adiko und Seno Blues heute Abend im Kino Ebensee. Um 20.30 Uhr geht's los. Getrost als heimisches Original bezeichnet werden darf Jazz Gitti. Die soeben ihren 80. Geburtstag gefeiert habende stimmgewaltige Wienerin gastiert im Kur- und Kongresshaus Bad Aussee. Und zwar heute Abend um 19 Uhr. Mit ihrer legendären Band, mit der sie schon einmal in Bad Aussee für helle Begeisterung gesorgt hat, kommt sie her und man braucht da wahrscheinlich nicht mehr viel sagen, außer den Titel, nämlich Jazz Gitti und die Disco Killer. Das war der Kalender für heute. Besten Dank fürs Hinhorchen und einen schönen Freitag, wünscht Magdalena Stammler im Namen des FRS-Teams. Wir hören uns dann morgen noch einmal.
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0: In ihren Songs geht es um die, die manchmal dabei, aber oft daneben sind. Herbert Graf Lotzke an der Gitarre und Gesang, Hans-Georg zu guter Nick in dem Fall an der Tuba, heute Abend als der Adel um 20 Uhr in der Kurdirektion Bad Ischl.
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0: Adam Adiko ist das und er ist sich nicht nur sicher, dass das FRS total super ist, wo er naturgemäß recht hat, sondern er ist auch als Musikkollektiv zusammen mit Seno Blues heute Abend zu Gast im Kino Ebensee. 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Getrost als heimisches Original bezeichnet werden darf Jazz Gitti. Die soeben ihren 80. Geburtstag gefeiert habende stimmgewaltige Wienerin gastiert im Kur- und Kongresshaus Bad Aussee, und zwar heute Abend um 19 Uhr. Mit ihrer legendären Band, mit der sie schon einmal in Bad Aussee für helle Begeisterung gesorgt hat, kommt sie her und man braucht da wahrscheinlich nicht mehr viel sagen, außer den Titel, nämlich Jazz Gitti und die Disco Killer. Das war der Kalender für heute. Besten Dank fürs Hinhorchen und einen schönen Freitag, wünscht Magdalena Stammler im Namen des FRS-Teams. Wir hören uns dann morgen noch einmal.
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Der große Tommy McCook am Saxophon hat mit Mary Poppins die heutige Sendung eingeleitet. Yes, yes, willkommen bei Blue Mountains Radio im Juni. Freut mich, dass ihr eingeschaltet habt zu einer neuen Sendung mit Reggae Beats, mit ein bisschen angeschlagenen Stimmen meinerseits.

Diesmal fast alle Interpreten aus Jamaika und durchwegs Musik von der großen Zeit der Studioproduktionen in Jamaika, nämlich 1960 bis ca. 1980. Und meine Meinung ist, dass die Qualität und Innovation aus dieser Anfangsperiode des Rocksteady und Reggae nie wieder erreicht worden ist. Und Kingston natürlich war und ist das Zentrum von Jamaikas Musikindustrie.

In der Playlist mit dabei, The Wailing Souls, Freddie MacGregor, der wunderbare Ken Booth, Augustus Pablo, Barrington Levy, Steel Pulse, Bob Marley and the Wailers oder Harry Belafonte.

und jetzt zu einem der bedeutendsten Keyboarder der Reggae-Geschichte überhaupt. Geboren 1948 hat Jackie Me Too als Kind schon als musikalisches Wunderkind gelten. Gründungsmitglied der Scatterlights und musikalischer Leiter vom Studio One. Sein Hammond-Orgel-Sound hat den Klang vom frühen Reggae entscheidend geprägt. Aber hören Sie selbst, Jackie Me Too mit Oboe, im Original über 9 Minuten lang.

Ich wünsche wieder viel Freude in der nächsten Stunde mit Beats aus der Karibik, Werner Kraft am Mikro und jetzt Rocksteady at its best mit Alton Ellis und danach Freddie MacGregor.

I'm an Arrester. Feiner Sound von Freddie MacGregor. Geboren 1956 in Clarendon im zentralen Süden von Jamaika. Drum auch der Name seiner ersten Gruppe, wo er mitgesungen hat, The Clarendonians. Da war er gerade mal 7 Jahre alt und hat schon die ersten Aufnahmen im Studio One gemacht. Sein größter Hit war bestimmt Big Ship. Und weiter geht's mit den Wailing Souls. Pack up!

The Wailing Souls. Jetzt zu einem Sänger und Schauspieler, der die frühen karibischen Folk-Songs und den Calypso international bekannt gemacht hat. Geboren in Harlem, New York, sein Vater war ein Matrose aus Martinique und seine Mutter aus Jamaika. Here is Harry Belafonte, Troubles.

Der legendäre Harry Belafonte. Ebenso legendär ist der nächste Interpret, war noch nicht so berühmt wie Belafonte. Die souligste Stimme des Rocksteady und Ska, Ken Booth. Er hat 1974 sogar einen Nummer 1 Hit in die britischen Charts gehabt. Aber jetzt der großartige Ken Booth mit Have I Sinned?

Die britische Reggae-Formation Steel Pulse und Ku Klux Klan war das gerade. Weiter mit einem Song von einer jamaikanischen Kultband. Im Refrain hört man: The Arawaks was there first. Tainos und Arawaks waren die ersten Menschen, die karibischen Inseln bewohnt haben. Bis Christoph Kolumbus und die nachfolgenden Schergen die Urbevölkerung in kürzester Zeit ausradiert haben. Josie Hill mit Culture, Pirate Days, aufgenommen 1977.

Mr. Chatterbox, Bob Marley, 1970, aufgenommen in Randy's Studio in Kingston. Im Song beschwert sich Bob über Nine, auch Nine the Observer genannt. Ich habe meine eigene Sendung über den Produzenten gemacht, den er eben im Song als Chatterbox bezeichnet. Nächster jamaikanischer Musiker in meiner Playlist heute ist Augustus Pablo, der absolute König der Harmonika in Verbindung mit Dub. Geboren 1953, verstorben 1999 in Kingston. Jetzt aber der außergewöhnliche, melancholische Sound von Augustus Pablo. Augustus Pablo Special, Version 2.

Impact All-Stars. Eine Beschreibung, wie es früher in einem Aufnahmestudio in Jamaica eventuell Zugang ist. Sehr lustig, chaotisch und innovativ auf jeden Fall. Und weiter mit Barrington Levy in sehr jungen Jahren. Poor Man Style. Ganz neu, remastered. Feinster Reggae. Das Original von 1983.

Oh yeah, what a song. Barrington Levy, Poor Man's Style. Mein monatlicher Beitrag zum Thema Reggae neigt sich dem Ende zu. Ich bedanke mich fürs Zuhören. Wie immer kann man die Sendung auf der Seite vom Freien Radio oder bei cba.media nachhören. Die nächste Ausgabe von Blue Mountains Radio gibt's am Freitag, 3. Juli, beziehungsweise Samstag danach. Ich wünsche eine schöne Zeit. Werner Kraft am Mikrofon, aufgenommen in Gosau und zum Schluss noch Jamaica Vibes mit Everton Blender. 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

0: Relax, das ist der Imperativ, dem wir hier folgen sollen, uns nämlich entspannen.
1: Es ist Freitagabend und noch dazu ein Zwickeltag, also da sollte Entspannung ganz weit oben stehen auf der Liste.
0: Ja, wir begrüßen euch hier in der Tanzbar, Selbstbedienung an den Mikrofonen und an den Reglern sind wie gewohnt
1: DJ Andy Thunder
0: und DJ Overgescheit. Ja, und heute geht's wirklich hier um alles, was Freude macht, kann man sagen.
1: Ja, wir wollen uns hier entspannen, wir wollen Wellness, wir wollen es uns gut gehen lassen. Und dazu laden wir euch ein, eure Pleasures zu maximizen. Besser gesagt, Toro y Moa machen das mit dem Song Ordinary Pleasure.

0: The Sweet Escape war das von Gwen Stefani featuring Akon oder wie man da halt sagt. The Sweet Escape, warum ist das ein Wellness, Wellbeing, Self-Care Song? Andy Thunder, was ist deine Meinung da dazu?
1: Naja, einfach mal sich ausschalten aus der Realität. Also man kann ja escapen auch durchaus zu Hause im Wohnzimmer oder in einem Radiostudio, wo man sich da die Beine herumschwingt. Das geht alles.
0: Wo man sich die Beine um die Ohren schwingt.
1: Richtig, genau. Was kann man sonst so escapen?
0: Also ich glaube, in dem Song geht es um eine Art von Escapen, dass man etwas nicht wahrhaben möchte, wenn ich das richtig verstanden habe. In einer Beziehung einen Fehler gemacht zu haben und ihn nicht wahrhaben zu wollen und einfach sich zu wünschen, dass man aus dieser blöden Situation jetzt einfach raus könnte, einen Sweet Escape zu machen. Ja, also auch eine Form von Wellness und Urlaub.
1: Ja, sicher, vielleicht sich abzuschotten von den negativen Gefühlen. Und wo man sich auch gut abschotten kann, solange man in guter Gesellschaft ist, wäre zum Beispiel dort, wo viele Bläschen um einen herum blubbern und man sich da einfach mal genüsslich reinlegen kann. Und darüber singt die Wanda Jackson in ihrem nächsten Song Whirlpool.

0: Enjoy the Silence war das, von Scott Bradleys Postmodern Jukebox.
1: Ja, das Original von Depeche Mode ist auch cool, aber diese Version ist irgendwie, die hat einfach so ein bisschen so Pizzazz, so Show-Feeling.
0: Ja, die sind cool. Scott Bradleys Postmodern Jukebox kann ich sehr empfehlen. Wirklich lässige Coverversionen, wie man sie gar nicht erwarten würde. Wir haben schon einmal einen Song gespielt hier in der Tanzbar, nämlich Umbrella, das sie auch gecovert haben. An dieser Stelle die Empfehlung natürlich, unsere vergangenen Ausgaben von der Tanzbar gerne nachzuhören. Ihr könnt das machen auf freiesradio.at/sendungen/tanzbar-selbstbedienung.
1: Ja, Enjoy the Silence, also vor allem der Titel lässt darauf muten, dass manchmal weniger mehr ist und man sich manchmal auch ganz gut entspannen kann, wenn es leise ist. Wie geht es jetzt denn weiter in unserer Playlist?
0: Ich würde mal sagen, wir hören auf zu quatschen und das ist auch das Motto des nächsten Songs, A Little Less Conversation.

0: An dieser Stelle beste Grüße an den Martin, der jetzt vielleicht zuhört. Jemand, der das auch als Credo lebt. A little less conversation, a little more action. Wie geht's weiter?
1: Wir begeben uns jetzt wieder in den Spa und zwar mit Anna Erhardt.

0: Ja, das war jetzt Janelle Monáe und Jidenna, wieder mal. Wir haben keine Ahnung, wie man den oder die ausspricht. Ich glaube mal, das war der Dude. Jedenfalls heißt der Song Yoga. Und wir haben uns gefragt, vielleicht geht es nicht nur um den Sport bei diesem Song.
1: Jedenfalls soll man sich dabei wirklich weit von überbeugen.
0: Unbedingt. Und auch die Aussicht genießen manchmal.
1: Genau. Ja, Yoga, warum bringen wir das in unserer Sendung Tanzbar Selbstbedienung? Die hört ihr nämlich gerade, falls ihr gerade eingeschaltet habt erst. Das ist das Freie Radio Salzkammergut und diese Sendung dreht sich heute um
0: Wellness, Selfcare und andere Methoden, wie man sich's einfach gut gehen lassen kann.
1: Gut gelassen kann man sich zum Beispiel auch, indem man jemanden, der sich wirklich sehr dringend einmischen möchte, so wie Salt and Pepper ausrichtet: Hey, this is none of your business.

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2: Joey Valance war das mit noch jemand zweiten, Bray.
3: Bray wahrscheinlich, ja.
2: Und der Song heißt Okay und wir haben gerade während des Tanzens diskutiert, worum es eigentlich geht. Einfach den Swag zu haben vielleicht.
3: Ach ja, zu zeigen, was man alles hat. Und vielleicht sagt dann irgendwer immer so dazwischen, ja und? Okay.
2: Okay. Jedenfalls ausgesucht haben wir das, weil es eben um Wellness und Self-Care und alles, worin man sich entspannen kann, geht. Und okay ist ja einfach auch manchmal okay, oder?
3: Man braucht nicht mehr als okay. Es reicht völlig.
2: Ja, und dieser Song, der ist jedenfalls mehr als okay, finde ich. Hoffentlich habt ihr da draußen auch gut getanzt und euch die Knie und sämtliche anderen Gelenke im Körper, seien sie nun Kugelgelenke oder andere, aufgelockert.
3: Genau, und vielleicht ist es euch schwer gefallen, vielleicht ist es euch einfach von der Hand oder vom Fuß gegangen. Jedenfalls handelt der nächste Song vom Einfachsein. Was könnte das so bedeuten, DJ Overgescheit?
2: Ja, das habe ich mich auch gefragt und eigentlich dachte ich, der Titel heißt Einfachsein. Also wir suchen ja dann manchmal auch zu einem Thema Musiktitel aus, wo wir Potenzial dahinter vermuten. Und oder recherchieren nach Titeln, wo wir uns denken, das könnte gut dazu passen. Und da habe ich das so gelesen, nämlich einfach sein, also dass man halt einfach ist oder du bist halt einfach. Aber dem ist nicht so. Es ist nicht so einfach mit den Fantastischen Vier.
3: Und das Sein ist manchmal auch nicht so einfach.
2: Ja, das ist natürlich wahr. Aber genau, den Song singen die Fantastischen Vier und ja, viel Spaß, liebe Hörerinnen und Hörer, mit einfach sein.

0: Jamiroquai hat die Canned Heat on his heels. Und wir sind eure DJs hier, die euch die Cares, die Sorgen wegnehmen.
1: Hoffentlich throw me the cares away und liefern euch die geballte Canned Heat, also die Hitze in der Dose, haben wir uns überlegt, oder?
0: Hitze aus der Dose wäre auch sozusagen ein Synonym für Sauna vielleicht, also so eine Sauna to go.
1: Ja, so oder diese Fasseln, die halt momentan so in sind.
0: Mhm, genau, also könnte man das auch mit den Worten von Jamiroquai als Canned Heat bezeichnen. Andy, DJ Andy Thunder, was kommt denn jetzt als nächstes? Ich lese da auf unserer Playlist einen Song, der hat was eigentlich mit Wellness zu tun?
1: Ja, das ist eine gute Frage. Also anmuten würde er schon sehr wellnessig, er heißt Lotion. Und ich kenne ihn sehr lange, den Song, und habe wirklich extrem lang gebraucht, um drauf zu kommen, dass das eine totale Reference auf die Schweigen der Lämmer ist. Also es geht eigentlich um Kannibalismus in diesem Song. Und habe ich dann aber lustig gefunden, weil ich frage mich immer wieder so, warum gibt es eigentlich so viele Beauty-Produkte und warum braucht man da nur Bodylotion und dort die Oase und bladibla. Und vielleicht einfach nur, damit man, wenn man von einem Kannibalen mal gefangen wird, damit man dann einen saftigen Happen hergibt.
0: Das klingt plausibel. Also los geht's mit den Greenskeepers, glaube ich heißen die, und ihrem Song Lotion.

0: ein Song über Kannibalismus hier in der Wellness- und Spa-Ausgabe der Tanzbar-Selbstbedienung. Und wer verpasst hat, wie das zusammengeht, der sollte dringend diese Sendung nachhören. DJ Andy Thunder hat diesen Song gefunden und hat auch für euch, liebe Hörerinnen und Hörer, herausgefunden, worum es darin geht. I can't help but an den Mr. Burns denken von den Simpsons und seinen berühmten Song See My Vest Made From Real Gorilla Chest. Ist auch so ein, erinnert mich irgendwie daran. Naja, ich bin schon wieder vom Thema abgeglitten. DJ Andy Thunder, rette mich.
1: Apropos gleiten.
0: Apropos Lotion.
1: Apropos Lotion, genau. Na, wir sind schon am Ende unserer Sendezeit angelangt. Es war sehr entspannend und es ist tatsächlich, Radiomachen kann auch wellnessartig sein, oder?
0: Natürlich, wir sind hier quasi in unserer eigenen Sauna.
1: Heiß ist es manchmal auch, definitiv.
0: Ja, das Radiostudio glüht auf jeden Fall, weil wir natürlich getanzt haben seit den letzten ungefähr, weiß ich nicht, 55 Minuten ungefähr. Hoffentlich habt ihr da draußen mit uns getanzt. Das könnt ihr tun jeden ersten Freitag im Monat. Da sind wir nämlich im Studio und machen für euch eine Stunde Tanzmusik gegen alle Krisen und alle Verzweiflungen, die man so haben kann, hoffen wir zumindest.
1: Unbedingt. Und wer sind wir nochmal zur Wiederholung?
0: Ah ja, DJ Overgescheit und
1: DJ Andy Thunder. Und bevor wir jetzt den letzten Banger noch losschicken, schicken wir noch liebe Grüße an die nachfolgende Radiomacherin, die jetzt das Studio, die sich das Kommando an sich reißen wird. Das ist nämlich die Val, die macht die Sendung Baking Bad.
0: Unbedingt dranbleiben.
1: Und sie hat in unserer Sendung die Band Sophie Tucker entdeckt. Und deswegen dachten wir uns, das wäre doch ein super Schlusssong, um auf die Sendung von Val rüberzuleiten.
0: Und dieser Song heißt passenderweise Spa und darum geht es auch jetzt gut zu. Und bis zum nächsten Mal.
1: Bis zum nächsten Mal. Schönes Tanzen noch.
0: Baba.

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Welcome, ladies and gentlemen. Willkommen zu dieser Ausgabe von Woom Woom Music. Es ist mir ein ganz besonderes Anliegen, darauf hinzuweisen, dass wir die Sendung Nummer 440 feiern. Daher ein Schulterklopfen. Nicht zuletzt euch, meine lieben treuen Stammhörerinnen, gerade noch richtig gegendert, ist ja sehr, sehr wichtig heute, sondern ein wenig auch ein Schulterklopfen mir selbst. Dank eurer Treue und meiner Sorgfalt wird diese Sendung wohl auch angenehm zu hören sein. Am Mikrofon und an den Reglern wie immer euer DJ Captain Aureal. Und somit rein ins Vergnügen, gute Unterhaltung.

ungefähr 15 Minuten verbleiben noch im heutigen Mix. Daher möchte ich mich an dieser Stelle von euch verabschieden. Und natürlich hoffe ich, dass wir einander wieder hören hier auf Radio FRS Woom Woom Music. 23 Uhr, wie immer. Am Mikrofon und an den Reglern war euer DJ Captain Aureal und ich wünsche euch jetzt eine gute Woche, eine gute Zeit, jetzt eine gute Nacht. Servus, grüß euch und

0: Rocco, ich muss mit dir reden.
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0: Er schlägt die Tür zu und dann ohne groß Federlesen weiter im Text, als wäre gar nichts gewesen.